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Es ist schön, dass ihr wieder mit dabei seid. Wir haben heute Fred Schlagersterne, Ausgabe Nummer 689. Ich sage Hallo, herzlich willkommen und natürlich gute Unterhaltung in den kommenden 2 Stunden.

Tja, die gute Patricia Vivanco hat uns heute den Opener geliefert mit ihrer aktuellen Single Zurück zu dir. Ja, und ich bin auch immer wieder gerne zurück bei euch und heute habe ich auch wieder ein tolles Programm für euch mitgebracht. Und in der zweiten Stunde, ja, da habe ich auch ein tolles Gespräch. Was wir heute alles vorhaben, verrate ich euch nach Nadja Sommer und verdammt, verflucht.

Tja, die gute Nadia Sommer, ja, ein Remake eines Titels, den es ja eigentlich schon mal gegeben hat, ja, und ein Titel, der richtig schön ins Ohr geht, nämlich Verdammt Verflucht. Und Verdammt Verflucht, ich wollte euch ja sagen, wer heute bei mir zu Gast ist im Interview, ein paar Jungs, die, ja, ihr zweites Album vor kurzem veröffentlicht haben. Ja, ich habe zwar einen Schatten, sie haben noch mehr davon, nämlich Schattenweiß. Ein tolles Album haben sie rausgebracht. Falsche Gezeiten, so heißt dieser tolle Tonträger, den ich gemeinsam in der zweiten Stunde mit dem lieben Herms Kruse von Schattenweiß präsentieren werde. Da gibt es natürlich auch unser doppeltes Lautchen und den Discofox Party Corner. Ja, in der ersten Stunde, ihr wisst ja, unser Album der Woche. Es gibt die Austropop-Perlen. Ja, was gibt's noch? Viele coole, tolle Songs aus Germany, aus Deutschland, aber auch aus der Schweiz, wie zum Beispiel von Patricia Martis, diesmal in Schweizerdeutsch sogar. Glauben die, ich kann es nicht so schön sagen, ich hab's probiert.

Tja, das war sie, die wunderbare Patricia Matthies aus der Schweiz. Ich mache es jetzt aber auf Deutsch. Glaub an die, toller Song. Ja, und der gute Peter Sebastian ist derjenige, der jetzt dran ist. Ja, er ist nicht ganz glücklich, wenn er singt, deine Liebe tut mir weh. Und man muss ehrlich sagen, diesen Titel, den kennt man ja eigentlich bereits. Es ist aber nicht wirklich eine Coverversion. Wenn, dann hat er diesen Titel selbst für sich gecovert. Denn deine Liebe tut mir weh ist letztendlich ein Remake dessen, was uns der liebe Peter Sebastian schon einmal präsentiert hatte, und das auch damals mit großem Erfolg, nämlich aus dem Jahr 1990. Lang ist es her, und jetzt 36 später hat er sich gedacht, naja, ein Titel, der damals funktioniert hat, warum soll er nicht wieder funktionieren? Also, hier ist er, Peter Sebastian.

Ja, deine Liebe tut mir weh. Die aktuelle Single von Peter Sebastian. Ja, und Cora ist auch wieder zurück oder sind auch wieder zurück. Ja, und irgendwie hat man bei Cora immer das Gefühl, ja, sie werden nur auf Amsterdam reduziert. Was aber bei weitem nicht stimmt, denn in den letzten Jahren haben sie viele tolle Hits gehabt. Ja, Superfrau Nummer 1, die neue Single von Cora.

Ah ja, wunder, wunderschön, die neue Single von Quora. Und für euch habe ich heute sogar die Extended Version rausgesucht gehabt, so wie es sich gehört. Ja, und er hat lange Zeit mit Marc Alexander, mit Marc Marshall gesungen, der gute Jay Alexander. Die beiden haben so viele Platten gemeinsam rausgebracht, ja, beide ja klassisch orientiert. Dann Jay Alexander hat auch mit Kathy Kelly mal ein Album rausgebracht und jetzt ist er im Sturm ganz allein unterwegs.

Ja, man merkt eindeutig, der Mann hat eine klassische Ausbildung. Der gute Jay Alexander und seine aktuelle Single Im Sturm. Ja, und sie hat auch viele tolle Singles schon rausgebracht, noch mehr viele Alben rausgebracht. Sie hat eine lange Karriere. Ich kenne sie seit mittlerweile, naja, eigentlich schon noch viel länger, aber persönlich seit 2007. Also auch schon eine lange, lange Zeit. Ja, und immer wenn ich an sie denke, dann habe ich irgendwie so ein Gedankentaxi. Ja, so heißt nämlich die niegelnagelneue Single von Katharina Herz.

aus diesem Gedankentaxi. Nach ihrer EP im November kehrt Emma Rose mit ihrer niegelnagelneuen Single wieder zurück in die Musiklandschaft. Und sie ist ehrlicher denn je. Der Track ist so ein Track für die Overthinker sozusagen. So zwischen Zukunftsangst und der harten, ja, Realität, dem Urteil vor dem Spiegel, so nach dem Motto, ich würde mich auch nicht nehmen. Naja, Emmas lyrische Nadelstiche, die sie setzt, die sitzen ganz einfach mit Zeilen wie zum Beispiel, ich gebe mehr Fax als dein Vater, wenn er über Autos labert. Naja, da beweist sie ihren Biss. Ein radikal offenes Comeback über die Einsamkeit und über dieses Gefühl im eigenen Kopf festzustecken. Ja, wir holen sie jetzt raus aus ihrem eigenen Kopf. Emma Rose.

Tja, die gute Emma Rose. Ja, gut, wissen wir, das ist auch die 3 von 10 ist sie aber nicht. Das kann ich euch zu 100% garantieren. Und damit kommen wir schon zu unserem Album der Woche. Und das ist ein ganz besonderes Album der Woche. Kommt von einer Künstlerin aus dem Osten von Deutschland, Laura Liebeskind aus Leipzig. Sie ist nämlich bekannt für ihre hintersinnigen Analysen. Ja, in Sachen Dinge, die man nicht unbedingt anfassen kann, nämlich Liebe, Demokratie, Immanuel Kant oder auf Toi und Moi. Naja, das kleinste Übel, so heißt nämlich das Album, da vertont sie insgesamt 14, wie sagt sie selbst, verschrobene Liebeslieder und sie bildet quasi Studien zu Trennungsverhalten von Großstädtern und Großstädterinnen und Naturburschen und allem außerhalb und dazwischenliegenden ein. Von No-Contact-Theorien, die den Zeitgeist bei Warum ist nicht auch, die Dido zur See gefahren, ja, sondern nur der Einersers? Ja, und das sind so Fragen, da muss man erst einmal drüber nachdenken. Also als ich das Album das erste Mal gehört habe,

Ehrlich sagen, ich musste es dann ein zweites, drittes Mal hören, habe dieses Album aber dann quasi lieb gewonnen. Ja, die Künstlerin Laura Liebeskind heißt ja nicht umsonst Laura Liebeskind. Habt ihr eigentlich alles verstanden, was ich jetzt alles so erzählt habe? Ich glaube nicht. Also ich auch nicht. Aber sei es wie es sei. Wir hören jetzt drei Songs aus diesem Album. Natürlich den Titeltrack Toy und Moi. Einfach nur du und ich. Als zweites hören wir dann der Plattenspieler und at last. But not least auch noch der Garten. Ja, das sind drei tolle Songs in Folge aus meinem ganz persönlichen Album der Woche von Laura Liebeskind.

0: Das war mein ganz persönliches Album der Woche. Mal was ganz, ganz anderes, irgendwie auch ein bisschen Back to the Roots musikalisch, oder ein bisschen so 70er-Jahre-Style, würde ich mal sagen. Toi und Moi, einfach nur du und ich, Laura Liebeskind. Mein ganz persönliches Album der Woche. Den Titeltrack haben wir gehört, der Plattenspieler und an auch noch der Garten. Ja, und vom Garten kommen wir jetzt zur Musik aus Österreich. Auch drei tolle Songs, die ich für euch rausgesucht habe. Matthias Kempf ist heute dabei. So ist das Leben. Caro Fuchs mit der neuen Single. Seit kurzem auch Amadeus Award Gewinnerin in Österreich. Hund und Bahn. Und ja, nach dem Hund und Bahn gibt es auch noch den Richie Nagy mit Wöd entschlossen. Nämlich Wüd entschlossen. Das sind drei tolle Songs. Aus Österreich oder auch.
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Tja, die Austropop-Perlen, ja, und das sind wirkliche Perlen heute auch wieder dabei gewesen, wie ich meine. Da hatten wir den Matthias Kempf mit So ist das Leben, dann hatten wir die Caro Fuchs mit Hund und Baum und Wild entschlossen von Richie Nagy. So, und damit mache ich mal dicht, aber nur für den Moment. Der erste Teil der Schlagersterne, er hat sich schon jetzt dem Ende geneigt. Einen Titel habe ich jetzt aber noch für euch, nämlich den guten Egon Werler, seine aktuelle Single Anfang, Ende. Ja, das Lied beginnt mal, irgendwann geht es zu Ende und dann sind wir schon im zweiten Teil. Ich sage bis gleich.

Tja, der gute Daniel Lopez hat uns in den zweiten Teil rübergebracht. Daniel Lopez, und es geht dir gut. Ich hoffe, es geht euch auch gut und ihr genießt gemeinsam mit uns diese Zeit hier bei Fritz Schlagersterne, Ausgabe Nummer 689. Und jetzt genießen wir beide, nämlich du und ich, den Matthias Reim. Willkommen in meiner Zukunft. Ah, ich habe so gern zurück in die Zukunft geguckt. Ihr auch?

Tja, und damit sind wir jetzt gleich bei unserem doppelten Lottchen gelandet. Und ihr wisst ja, wie das so ist. Habt ihr das gehört? Da ist mir doch glatt die KI dazwischen gerutscht und wollte mir eine kleine Geschichte erzählen. Aber die erzählt sie nur mir, nicht euch. So, aber jetzt gibt's, so wie es sich gehört, unser doppeltes Lottchen. Und im Anschluss daran, das wollte ich eigentlich sagen, haben wir dann Schattenweiß bei uns im Talk. Ich freue mich schon riesig drauf. Aber zuvor gibt es zwei wunderbare Künstlerinnen, ja, die uns jahrzehntelang mit ihrer Musik Freude bereitet haben. Die eine, die startet ja jetzt sogar ein Comeback, die gute Christina Bach. Frühling auf der Haut, so heißt es jetzt. Erst mit Christina Bach und dann mit Angelika Milster. Unser doppeltes Lautchen und dann der gute Hermes Kruse von Schattenweiß bei mir im Talk.

0: Zwei tolle Songs von Schattenweiß, die wir jetzt gehört haben, nämlich den Titel Nirgendwann und Nachtvisionen und das aus dem tollen Album Falsche Gezeiten. Ja, und ich freue mich, dass ich ihn nach vielen, vielen Jahren endlich wieder in der Leitung habe. Einen der beiden Jungs von Schattenweiß, der gute Herms Kruse. Herms, ich freue mich, dass ich dich all around the world sozusagen jetzt präsentieren darf. Grüß dich.
1: Hallo Fred, schön, dass ich da sein darf.
0: Lieber Herms, jetzt muss ich wirklich die Frage stellen, ihr habt ja euer Debütalbum im Jahr 2018 rausgebracht. Warum mussten die Leute jetzt bis Ende 2025 warten, dass es endlich wieder was Neues gibt von euch, zumal ja eigentlich das Album wahrscheinlich schon viel früher fertig gewesen wäre, gehe ich mal davon aus.
1: Ich sage das jetzt mal so ein bisschen platt vielleicht, klingt das, aber das Leben ist uns dazwischen gekommen. Nach dem ersten Album haben wir uns ein bisschen Zeit gelassen, dann haben wir schon ein bisschen intensiver angefangen, weil unser Plan war also nach 3 Jahren, also sprich 21, 22 spätestens das nächste Album rauszubringen. Dann kam, wie wir alle wissen, Corona, das hat uns natürlich auch vor ein paar Herausforderungen gestellt, weil mein Kompagnon Achim selbstständiger Friseurmeister ist und das war da ja auch immer so ein Thema, wie kriegt man das auf die Reihe, da haben wir rund um die Uhr gefühlt gearbeitet, aufgrund der Abstandsregelung und was es da ja alles so gab. Bei mir, ich habe meinen Beruf beruflich mich dann nochmal verändert, dann sind leider meine Schwiegereltern innerhalb von 3 Monaten 2022 gestorben, sodass ich dann auch eher für meine Frau da sein wollte, sodass wir das alles so ein bisschen zurückgestellt haben. Und Ende 23 sind wir dann sozusagen wieder dazu übergegangen, zu sagen, okay, was haben wir jetzt, wie weit wollen wir gehen? Und dann hat es doch wieder ein bisschen gedauert, bis dann alles fertig war, wo wir dann rundum zufrieden waren, wo wir gesagt haben, spätestens zum 10-Jährigen 2025 muss das zweite Album raus. Das haben wir dann am 17. Oktober 2025 auch veröffentlicht, also passend zum 10-Jährigen Jubiläum der Band.
0: Ganz nach dem Motto, alles im Leben hat eben seine Zeit. Wenn man dann das zweite Album jetzt in Händen halten darf, man hast du überhaupt damit gerechnet, dass es ein zweites Album irgendwann geben wird? Fangen wir mal so an.
1: Ja, also wir hatten das immer auf dem Schirm, immer auf der Pipeline. Uns war natürlich nicht klar, wie kriegen wir das hin mit allem, was eben mit unserem Berufen, mit dem Privatleben, was ja auch einen gewissen Stellenwert hat, in Einklang zu bringen und wir haben es halt so gemacht nach unserem Tempo, wie wir es gefühlt haben. Wir haben ja auch keine Plattenfirma, die hinter uns steht, dann und dann müsst ihr das veröffentlichen. Wir machen das ja alles selber und das haben wir diesmal eben noch selberer gemacht, um das jetzt mal so zu formulieren. Wir haben selber gemastert, wir haben selber produziert. Wir haben eigentlich alles von A bis Z alleine gemacht, im weitesten Sinne natürlich bei den Stücken ein bisschen Hilfe und hier und da, wo wir das selber nicht können, was das zum Beispiel Cover anbelangt und solche Sachen. Aber vom Grundsatz her haben wir uns das Tempo so gegeben, wie wir es für richtig hielten.

0: Man merkt auf diesem Album, dass ihr beiden, die ihr ja schon vor 8 Jahren ein tolles Album abgeliefert hattet, aber ich für mein Dafürhalten, dass ihr jetzt, ja, zuerst war die quasi musikalische Teenager und jetzt seid ihr musikalisch erwachsen geworden. Also dieses Empfinden habe ich.
1: Das sehen wir definitiv auch so. Wir sind natürlich auch mit dem ersten Album gereift. Wir haben natürlich im Nachgang dann auch besprochen, okay, was können wir ändern? Die Technik hat sich weiterentwickelt. Das darf man ja heutzutage auch nicht vergessen, was man an Möglichkeiten hat. Man hat natürlich dann auch so seine Ideen, wie entwickle ich mich weiter, sei es jetzt vom Text her, sei es musikalisch. Und das haben wir halt immer über die Zeit mit reingebracht. Also wenn man natürlich vergleicht, es sind ja ein paar Songs schon 2019 dann entstanden, die auf dem Album sind. Die haben wir natürlich dann nochmal im weitesten Sinne überarbeitet, drauf geguckt, okay, können wir dann noch irgendwas besser machen? Auch wenn wir jetzt das Album Nachgang hören, ja, hätten wir hier vielleicht noch dieses oder jenes. Das ist aber ja auch normal, dass man eben nochmal selber guckt, oh, da hätten wir vielleicht dieses oder jenes Instrument noch dazu oder Schlagzeug vielleicht anders und so weiter. Aber irgendwann musst du ja sagen, so, das ist es jetzt. Und dann gehen wir halt irgendwann mal zum nächsten Songs über, ob es dann ein Album wird oder eine einzelne Veröffentlichung oder eine EP, das kann ich dir jetzt gar nicht aktuell beantworten. Aber das stimmt schon, wir haben uns echt weiterentwickelt. Das haben wir selber auch festgestellt. Ja.
0: Ist es vielleicht der Startschuss jetzt, um noch kreativer zu werden? Ich meine, ihr wart ja jetzt 10 Jahre schon kreativ, muss man ja dazu sagen, letztendlich. Aber ich kann mir gut vorstellen, dass ihr schon irgendwo damit beschäftigt seid, an neuen Songs herumzudüften, auch wenn wir noch lange drauf warten müssen, hoffentlich keine 8 Jahre mehr.
1: Nee, also so viel haben wir da noch gar nicht in der Pipeline. Ich habe ein paar Texte, ein paar Geschichten. Achim hat sicherlich das eine oder andere auch noch da liegen. Aber wir sind jetzt nach dem Album gar nicht so konkret reingegangen. Wir hatten, wie gesagt, die Album veröffentlicht war Oktober. Danach waren ja so ein paar Promotion- und Pressegeschichten. Dann war Weihnachten. Und wir werden jetzt, glaube ich, in 2026 so langsam wieder mal anfangen, ein bisschen das zu konkretisieren. Und ob wir es dann so wie viele andere auch machen, nach dem Waterfall-Prinzip immer mal wieder eine Single zu hören, das müssen wir uns dann in Ruhe überlegen, wie wir das machen.
0: Das heißt aber für uns, kannst du schon das Versprechen abgeben, dass es Schattenweiß weitergeben wird?
1: Also Schattenweiß gibt es weiter. wann jetzt aber das nächste kommt, das kann ich dir natürlich aktuell nicht beantworten.
0: Ich meine, ich weiß, wir haben nicht viel Zeit, aber es haben auch ein paar ganz liebe Menschen an diesem Album mitgearbeitet. Das muss man an dieser Stelle auch erwähnen. Und vielleicht möchtest du die wichtigsten Namen, ich meine, alle Namen sind wichtig, muss man dazu sagen, aber die wichtigsten Namen selbst nennen.
1: Also wir haben auf der CD, die man bei uns auf der Homepage bestellen kann, auf der Rückseite die Namen genannt, die uns unterstützt haben. Und ich kann das ja auch dann, ich mache das jetzt mal von hinten nach vorne. Also wir haben Thorsten, das ist ein lieber Freund von uns, der auch bei uns hier im Ort wohnt, wie Achim und ich. Der hat sich ein paar Songs genommen, weil ihm die gefallen haben, als Remixes umzuarbeiten. Also wir waren selber überrascht, was aus unseren Songs so entstehen kann. Das ist wirklich großartige Arbeit gewesen von Thorsten. Dann haben wir den Rainer. Der hat das Artwork gemacht, das Cover und die Rückseite. Das ist alles handgezeichnet. Das ist ein ehemaliger Schulfreund von mir, den ich vor ein paar Jahren nach 30 Jahren wieder getroffen habe. Und der sofort gesagt hat, klar, Herms, ich mal euch das. Und es ist großartig geworden, was er gemacht hat. Dann haben wir die Mia Müller, die einen Song bei uns mitgesungen hat. Die bei uns einen Song mitgesungen hat, der heißt Lover Why. Den habe ich mit 17 geschrieben als Schüler. Und sie war, wie sie das eingesungen hat, auch 17 Jahre alt. Also das war so eine Art positiver Flashback für mich, dass ich als 17-jähriger Schuljunge den Song geschrieben habe und sie ihn jetzt eingesungen hat. Dann Anisha Kay, ist ja auch Gast in deinen Sendungen ein paar Mal gewesen, Fred. Die hat eben einige Songs Background gesungen oder mitgesungen. Ein Song von ihr, Wunder sind für uns gemacht, den wir wieder aufgenommen haben, die wir schon 2019 mit ihr mal veröffentlicht haben, ist auch auf dem Album drauf. Großartige Künstlerin, Sängerin und wir freuen uns total, dass sie eben mit dabei war. Und dann haben wir noch Andreas Farnert von Santiano, der uns, wir haben ihn mal kennengelernt vor ein paar Jahren, der uns dann ein paar Songs zur Verfügung gestellt hat, die wir nutzen durften, weil er die weder bei

0: Jahren und auch bei anderen Projekten unterbringen konnte, in Anführungsstrichen. Und da sind wir natürlich froh und dankbar, dass so ein großartiger Künstler, Musiker, Sänger uns das Vertrauen geschenkt hat, dass wir seine Songs nutzen durften.
1: Und ich
0: Also
1: bin,
0: das ist ein gewisses.
1: ja, und ich wollte gerade sagen, und ich bin ja stolz darauf, dass so ein großartiger Musiker wie du jetzt mir das Vertrauen schenkt, dass ich dich all around the world präsentieren darf. Und deshalb sollst du auch die Möglichkeit bekommen, uns zu erzählen, wo man das Album überall käuflich erwerben kann.
0: Also man kann es nur käuflich erwerben über unsere Homepage oder beziehungsweise über eine Mailadresse bestellung@schattenweiß.com oder auf unserer Homepage einfach mal klicken. Da findet man ein paar Informationen dazu. Würde uns natürlich freuen, wenn der eine oder andere Interesse daran hätte. Ansonsten auch gerne einfach eine Mail an herms@schattenweiß.com. Also irgendwie wird man schon zueinander finden. Es ist aber nicht auf irgendwelchen Portalen erreichbar, weil es ist nur eine Auflage von 100 CDs. Also es ist eine limitierte Auflage, die auch signiert ist von uns. Also was ganz Besonderes dann sozusagen.
1: Cool. Und richtig durchnummeriert, damit man es dann bei eBay schön versteigern kann. Nein, war
0: Nee,
1: Scherz.
0: durchnummeriert haben wir sie nicht. Also das. Aber
1: Ja.
0: wenn einer unbedingt eine bestimmte Nummer darauf haben will, 007, schreibe ich die da auch gerne drauf. Das ist nicht das Problem.
1: Ja, na, also ich brauche keine Nummer drauf, ich habe 21 Nummern drauf und das ist auch gut so. Und ganz kurz nur, auf dem Album ist ja auch ein bisschen Humorvolles drauf, so ein bisschen Newsflash, aber auch wieder Lesungen von dir. Ist dir das auch wichtig, dass die Leute deine wunderbare Sprechstimme inhalieren dürfen?
0: Also wir haben das ja beim ersten Album auch schon gemacht, Fred. Und das ist natürlich schon außergewöhnlich, dass man sagt, da sind Songs drauf, da sind dann Kurzgeschichten drauf, um das jetzt so mal zu sagen, wie du das eben auch beschrieben hast. Und wir haben beim zweiten Album gesagt, ja, warum sollen wir davon runtergehen? Das unterscheidet uns wahrscheinlich von vielen anderen. Das zum einen ist sicherlich nicht unbedingt verkaufstechnisch die schlauste Idee, aber das ist uns ja letztendlich egal, sondern wir machen das so, wie sich das anfühlt. Wir haben es aufgeteilt auf diesem Album eben die Songs, dann die Kurzgeschichten und dann am Ende die Remixes. Und die Kurzgeschichten sind mir halt letztendlich schon ein bisschen wichtig, weil grundsätzlich ist es eigentlich so, ich schreibe eine Kurzgeschichte und versuche die dann zu komprimieren auf einen Songtext. Und irgendwann hat Achim gesagt, nee, mach das doch nicht, sondern lass sie doch so, wie sie ist. Wir nehmen sie auf, legen dann zum Teil eben ein bisschen Musik drunter, aber eben, dass man diesen Hörbuchcharakter auch so ein bisschen mitnimmt. Und mir sind diese Geschichten halt wichtig, weil sie natürlich zum Teil eben auch sehr persönlich sind. Oder beziehungsweise so Alltagsgeschichten wie an der Kasse. Und das kennt ja jeder selber, was man so an der Kasse alles erleben kann.
1: Ja, apropos an der Kasse, bist du einer derjenigen, der auch noch physische Tonträger selbst kauft?
0: Absolut. Also wenn ich auf irgendeinem Konzert bin, kaufe ich mir meistens sogar ein Vinyl, weil ich einfach weiß, ich bestelle die nicht irgendwo, sondern dann bleibt das meiste beim Künstler hängen. CDs eher weniger, aber dadurch, dass ich ja eben eine eigene Radiosendung habe mit Interviews, werde ich natürlich auch immer noch mal bemustert, sodass ich dann doch immer noch mal die eine oder andere CD in der Hand habe. Und ich liebe es eigentlich, weil meistens ja bei den CDs auch so Booklets drin sind, wo man noch ein bisschen mehr über die Künstlerinnen, Künstler, Bands erfährt. Vielleicht auch wer mit wem zusammen, so dass ich manchmal auch so Schnittstellen finde. Ach, guck mal, der ist da auch dabei. Das wusste ich ja gar nicht und so weiter. Das geht leider auf den Streaming-Portalen ja immer verloren, dass man eben nicht sehen kann, was steht in dem Booklet oder das Cover ist nur sehr klein. Ich mag es lieber. Vinyl ist natürlich super, weil es schön groß ist und das mag ich sehr.
1: Ja, auf den Streaming-Portalen geht noch viel mehr verloren, nämlich die Liebe zur Musik, aber das ist meine ganz persönliche Meinung. Denn der Respekt vor der Kunst ist das, was eigentlich für unsere Generation noch etwas Besonderes war. Heute klickt man einmal drauf für 5 Sekunden, denkt sich, gefällt mir nicht, obwohl man es noch gar nicht weiß und klickt weiter. Und wir haben uns damals noch gezielt unsere Musik gekauft. Und eure Musik, die kann man sich auch gezielt kaufen, wenn man guten Geschmack hat. Leute, holt euch das Album Falsche Gezeiten nach Hause. Wir hören jetzt noch 3 Songs draus. Zum einen mit Anisha Kay, den Titel Wunder sind für uns gemacht. Dann hören wir auch noch

0: ja, Straßen der Nacht 2.0, einen Titel, den es schon auf dem ersten Album gegeben hat. Also der wurde quasi zum neuen Leben erweckt und Liebe ist fremd. Und wenn man eure Musik hört, ist Liebe nicht fremd, dann liebt man es, ganz einfach. Lieber Hermes, ich sage jetzt ganz, ganz lieb Dankeschön, dass du ein paar Minuten Zeit gefunden hast, mit mir zu plaudern. Ich wünsche euch für das Album ganz viel Erfolg und zum Schluss diese kleine Bitte von mir zu dir, wenn es was Neues gibt, meine letzten Worte unbedingt wieder melden.
1: Sehr gerne, vielen Dank für deine Zeit, Fred.

0: Tja, unglaublich sympathisch, der gute Hermes Kruse. Und jetzt haben wir ein bisschen nachgedacht, tiefgründige Texte genießen dürfen und jetzt werden wir ein bisschen tanzen. Der Disco Fox Party Corner steht auf dem Programm heute mit den Herzpiloten und Sternenfeuernacht. Bei Lando Beat mit Alles aus Liebe, Viva la Musica Remix und Bianca Schnelle mit Tanzen. Ja, denn alles, was wir wollen, ist tanzen. Viel Spaß beim Abnehmen und Kalorien verlieren und natürlich in erster Linie beim Tanzen selbst.
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1: Tja, und ich hoffe, ihr tanzt noch eine kleine Runde. Ich muss mich dazwischen verabschieden, denn das waren Freds Schlagersterne, Ausgabe Nummer 688 oder 800 und, ne, 698, nee, auch nicht, 689. Tja, ratet mal. Natürlich war es Folge 689. Ich sage danke fürs Zuhören. Wenn ihr gerade krank seid, ich wünsche euch an dieser Stelle schnellstmögliche Genesung, und vergesst nicht, Musik ist und bleibt ein tolles Medikament, das Beste, das es gibt, und das ohne Rezeptgebühr. In diesem Sinne, alles Liebe und Gute, bis nächste Woche. Das sagt euer Fred am Mikrofon. Ciao und Servus.

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1: Sie hören die Radioreise mit Alexander Tauscher. Ich grüße Sie. Diesmal geht es nach Orlando im Herzen von Florida. Wir besuchen einen dieser weltbekannten Parks der Region, erleben unter anderem auch den Cirque du Soleil. Und auf der anderen Seite, da besuchen wir einen schönen floridianischen Vorort von Orlando. Richtig schön südstaatenmäßig. Und kulinarisch, da hätten wir eine Mischung aus asiatisch und mediterranem Angebot. Ich freue mich auf diese Gäste.
2: My name is Danielle Hollander and I'm with Visit Orlando.
3: Hi, this is Jeff Polk. I'm very excited today to be able to introduce you to all of the parks at Universal Orlando Resort.
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6: 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I'm here with Alex, showing him our beautiful trail.
7: Hi, my name is Alan Delahunt. I'm one of the owners of Crooked Can Brewing Company and Plant Street Market in Winter Garden.
8: Hi, my name is Theo Goupil. I'm the executive chef for Salt in the Cellar.
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1: Drawn to Life. Enjoy the show und vor allem stay tuned, gleich geht's los.

0: Das ist die Radioreise, die neue Horizonte öffnet und damit Reiselust wecken soll. Im Studio Alexander Tauscher, herzlich willkommen hier bei uns in dieser Show. Florida geht auch ohne Strand, denn wir sind genau in der Mitte zwischen Atlantik und Golf von Mexiko, in Orlando, der viertgrößten Stadt dieses Bundesstaates. Willkommen also im Orange County, in einer Metropole mit rund 300.000 Einwohnern und fast so vielen Unterhaltungsangeboten. Orlando ist vor allem durch die Themenparks wie Walt Disney World oder Universal Studios bekannt und ist das meistbesuchte Reiseziel der Vereinigten Staaten. Ja, und so beginnen wir unsere Reise im neuesten dieser Parks, dem Epic Universe. Jeff Polk ist der General Manager und unser Begleiter durch dieses Universum.
1: I'm very happy to have you here today and very happy to speak to everybody a little bit about what we're doing here in Orlando. We opened May 2025.
0: Im Jahr 2025 hat dieser Park geöffnet.
1: So, we're entering into Celestial Park now. This is the centerpiece of all of Epic Universe.
0: Celestial Park ist der Eingangsbereich, der zentrale Park von Epic Universe. Er verbindet alle anderen Parks hier und er ist sehr grün, sehr breit, einfach ideal, um diesen Tag hier zu beginnen.
1: During the day. And at night, it really transforms into a very magical place. We have 7 million color-changing, fully programmable LED lights in Celestial Park.
0: 7 Millionen verschiedene LED-Lichter verwandeln diesen Park am Abend und in der Nacht zu einem Farbenspektakel. Aber auch tagsüber ist es bereits sehr bunt durch die vielen Blumen, durch die vielen gläsernen Fassaden und auch farbenfrohen Dächer.
1: A couple different world fairs and a little bit of Victorian influence, but all with a Celestian overlay. So the story.
0: Celestial Park, ich fragte, ob es ein wenig nach Orient aussehen soll. Es ist diese Kombination aus den beiden großen Gebäuden Luna, dem Gott des Mondes, und Apollo, der Gott der Sonne. Und zwischen beiden bewegt man sich hier im Celestial Park. Die großen Torbögen, die großen Tore, sie ermöglichen das völlig übergreifende Laufen aus den verschiedenen Welten, also aus der Welt von Luna hin zur Welt von Apollo.
1: Completely different space. And it was very important to us that our guests really have a sense of place in the center.
0: Celestial Park auch eine Transitfläche für die Gäste, die von hier aus die verschiedenen aufregenden anderen Parks erreichen und dann wieder zurück in diese relative Ruhe, wobei hier immer Musik im Hintergrund ist, zurückkommen hier in den Celestial Park.
1: So this is our first portal. It's the entrance to How to Train Your Dragon, Isle of Burke.
0: Wir befinden uns am ersten großen Portal zum Park How to Train Your Dragon, Isle of Burke, also wie man den Drachen zähmt.
1: And similar to all of the portals we'll go through today, it is really a transition moment and meant to really reveal the beautiful world after you walk all the way through and leave Celestial Park.
0: Es ist wie alle Themenparks innerhalb dieses Parks ein Tor, was einen in diese wunderbare Welt hineinbringt und auch wieder hinausführt. Und man sieht ja auch hier diesen Blick durch das massive Steinportal und die Flammen bereits im Park.
1: This was a soundtrack created just for Isle of Burke by the film composer. So he did this specifically.
0: Die Musik Isle of Burke speziell komponiert für diesen Park aus dem Film heraus. Deswegen aus jeder Pore, die es hier gibt, dröhnt der Soundtrack, gepaart natürlich mit dem Schreien bzw. dem Kreischen der Gäste.
1: And it's become so popular that we actually have released it online and we sell vinyl LPs of the soundtrack in our gift shop.
0: Die Musik ist so beliebt geworden, dass sie sogar auf Vinyl erschienen ist. So we released on really records. Yeah. Man kann sie hier im Souvenirshop kaufen.
1: Something else surprisingly popular in this world are macaroni and cheese cones.
0: Macaroni mit Käse, das Ganze in einem Brot und auch noch mit Toppings drauf, ist eines der beliebtesten Gerichte, sagen die Besucher hier.
1: So our guests after the first day told us that this is one of their favorite food items in the entire park. It's very popular. The line at some points will get to be an hour long just to buy the mac and cheese cone.
0: Manchmal muss man eine Stunde lang anstehen, nur um diese Macaroni hier zu kaufen. So the people get hungry after the day, that's why they want this really hard food.
1: I think they want them because they've seen them online and think
0: Mac and Cheese, man kann es im Video sehen, sozialen Medien. Deswegen kaufen die Leute es. Sie sagen, es muss gut sein, dann kaufen sie es hier. Und inzwischen gibt es auch schon T-Shirts mit Mac and Cheese.
1: Our guests want to see dragons fly.

0: So we have a great live show called The Untrainable Dragon, where
1: jeder möchte auch einmal sehen, wie Drachen fliegen. Und deswegen sind wir hier am Tor zu einer großen Drachenshow, bei der man sehen kann, wie Drachen fliegen. So dragons fly there on the stage.
0: And it's a beautiful, fully musical show.
1: Eine der beliebtesten Shows, die es hier gibt. Übrigens auch eine Show, in der es Air Condition gibt, also eine Klimaanlage.
0: And it's air conditioned, so you can go inside and rest for a bit.
1: Klimaanlage ist erfrischend im spitze Hitzesommer von Florida. Da wir hier nicht nur einen Park in den Mittelpunkt stellen wollen, an dieser Stelle auch der Hinweis natürlich auf Disney World. Hier feiern die Fans der legendären Filmreihe jedes Jahr am 4. Mai den internationalen Star Wars Day. Da geht es ja um das ebenso legendäre Zitat »Möge die Macht mit dir sein« auf Englisch »May the Force be with you« und auf den 4. Mai bezogen sagt man da »May the Fourth be with you«.

Vacation in the US. Heute Grüße aus Amerika. Die Radioreise mit Alexander Tauscher ist in Orlando. Bevor sich in der frühen Mitte des 19. Jahrhunderts die ersten Siedler aus Europa in dieser Region ansiedelten, lebten hier nur wenige Indianerstämme. Einer der Zugewanderten war ein gewisser Aaron Jonagan, der in der Nähe eines alten Armeelagers, dem Fort Gatlin, die Siedlung Jonagan gründete. Dieser Ort, der damals nur aus ein paar Hütten und vielleicht 3 bis 4 Saloons bestand, wurde später nach dem US-Offizier Orlando Reeves umbenannt. Die Menschen lebten damals vor allem von der Viehzucht. Als Orlando im Jahr 1875 an das Eisenbahnnetz angeschlossen wurde, da begann die Stadt zu wachsen. Der richtige Aufschwung aber kam erst viel später.

0: Seit Anfang der 1960er Jahre hatten nämlich anonyme Investoren schrittweise günstiges Sumpfland gekauft, völlig unabhängig voneinander. Und einer dieser Investoren war ein gewisser Walt Disney, kennt man, der auf 15.000 Hektar einen neuen Themenpark bauen ließ. Seine Wettbewerber, die erkannten das Potenzial und so siedelten sich in den Folgejahren weitere Großunternehmen an. Ja, Universal ist so ein großer Player und seinen neuesten Park Epic Universe, den erklärt uns weiter Jeff Pork bei der Führung.
1: So Celestial Park, even though it is calming space.
2: Obwohl Celestial Park als der ruhige Ort im Park gilt, hat er dennoch einiges an Aufregung und einiges an Adrenalin in sich.
1: It still had to have a little excitement of its own. So it includes two attractions. One is Stardust Racers.
2: Zum einen diese Achterbahn, diese Rollercoaster, und zwar mit zwei Bahnen, die parallel jeweils hoch und runter fahren.
1: Throughout the entire 2-minute long ride.
2: Eine über zweiminütige Fahrt, spektakulär mit Wassereffekten.
1: And at night, the trains themselves have lights.
2: Diese Rollercoaster sind abends, nachts beleuchtet. Das heißt, wenn sie nachts aus der Dunkelheit des Himmels herunterstürzen, sieht es aus, als würde ein Asteroid vom Himmel auf die Erde stürzen.
1: In front of the attraction, it appears as if asteroids are falling to Earth. And then behind us is the Constellation Carousel with its own special twist.
2: Und auf der anderen Seite, vis-à-vis des Rollercoaster, ein traditionelles Karussell auf den ersten Blick mit einem besonderen eigenen Twist. And the twist is...
1: The twist is that a traditional carousel, the figures that you ride on are usually...
2: Normalerweise dreht sich ja ein Karussell über dem Boden. Also man fliegt zwar in der Luft, aber alles wird von unten her gedreht.
1: As you move around on the turntable.
2: But you're going on the ground, yes?
1: You are. Each vehicle is able to turn on its own. It's on a turntable that turns, and then that turntable is on a larger turntable.
2: Jedes einzelne Teil des Karussells dreht sich innerhalb eines großen Kreises, der sich dreht.
3: I love Paris in the springtime.
1: We're about to step foot into the Wizarding World of Harry Potter, Ministry of Magic, and
2: wir betreten jetzt die Welt von Harry Potter, Ministry of Magic, und damit in eine Filmwelt, die im Paris des Jahres 1920 spielt.
1: It starts in 1920s Paris. We will enter into 1920s Paris for Muggles.
2: Wir betreten Paris, was noch nicht so zauberhaft ist, und kommen dann in das zauberhafte Paris.
1: Transition into magical Paris. And magical Paris is not only beautiful buildings.
2: Und das zauberhafte Paris besteht nicht nur in wunderschönen Gebäuden, sondern auch in zauberhaften Momenten, die die Gäste hier für sich entdecken können.
1: And things for our guests to do that involve magic.
3: Oh, black magic.
1: And then once we're in there, we have a very rare opportunity to take the metro to London.
2: Und wenn wir einmal im zauberhaften Paris sind, haben wir die einmalige Möglichkeit, mit der Metro von Paris nach London zu fahren.
1: The metro flew in the world of Harry Potter is made up of a...
2: Dieser Tunnel besteht auch aus mehreren kleinen Feuern.
1: Allows you to go into the fireplace, and then once you've appeared in London and you are there for the trial of Dolores Umbridge, one of the largest and most colorful personalities of the Wizarding World films.
4: London is the place for me.
1: So we are now about to enter the portal for Dark Universe. Dark Universe is Universal's tribute to our classic movie monsters.
2: Wir befinden uns jetzt am Eingang zum Park Dark Universe. Dark Universe ist eine Hommage von Universal zu den Horrorfilmen.
1: We will walk into the village of Darkmoor and we
2: dabei
1: will
2: betreten wir das Dorf von Darkmoor und werden hier einige Namen sehen, die wir kennen, wie The Invisible Man, The Bride of Frankenstein, Frankenstein Monster,
1: The Bride of Frankenstein, Frankenstein's Monster and many more. Victoria Frankenstein.
2: Victoria Frankenstein macht hier einige Erfahrungen im Schloss ihres Großgroßvaters.
1: Great grandfather. And her experiments are an attempt.
2: Und ihre Aufgabe besteht darin, die Monster zu kontrollieren, die Monster, die dieses Dorf immer wieder attackieren.
1: And her biggest enemy is Dracula.
2: Ihr größter Feind ist Dracula, den sie zwar unter Kontrolle hat, aber sie braucht unsere Hilfe dafür, um ihn weiter unter Kontrolle zu haben.
1: And things may not go as planned.
2: Und es passieren einige Dinge nicht nach Plan.
1: Also here we have another restaurant called Das Steakhouse.
2: Ein weiteres Restaurant, was sich hier befindet, nennt sich Das Steakhouse.
1: So we'll walk through the steakhouse just so you can see a little bit of the inside. That's Dracula's daughter.
2: Die Tochter von Dracula sehen wir mit wenig Zähnen im Mund.
1: You notice the blood red floors.
2: Der Boden getränkt mit

0: Blut.
1: And Dracula's enemies have been staked to the wall.
0: Und die Feinde von Dracula, sie wurden an die Wand genagelt, geschlagen.
1: And all of the food here is
0: alles ist adaptiert bei den Gerichten an Dark Universe, also beispielsweise Hühnchen am Spieß.
1: Fish on a steak.
0: Fisch am Spieß.
1: And steak on a steak.
0: Und auch das Steak am Spieß.
1: Of course.
0: Nach diesen blutrünstigen Erlebnissen kann man abends im Hotel nur auf Sweet Dreams hoffen.

0: Wir können keine Scheuklappen, weder nach Ost noch nach West. Heute wieder einmal aus den USA, eine Radioreise mit Alexander Tauscher, ich entdecke Orlando. Jeder dieser Parks, der bietet ja andere Erlebnisse, die auf diesen beliebten Filmen basieren. Ob nun Disney oder Universal, diese Themenparks, sie beherbergen auch einige Hotels, die auch im Äußeren teilweise an die Filme angelehnt sind. In den Hotels wiederum gibt es natürlich entsprechende Souvenirshops und auch Spielecken. Am Pool, da läuft tagsüber Musik in der Endlosschleife, muss man mögen. Kai Thomas Sanyor, sie ist Director Hotel Marketing.
1: Die Hotels, die hier entstanden sind, sind von denselben Architekten designt worden, die auch die Themenparks designt haben. Die Außenfassade dieses Hauses wurde so designt, dass sie den Sternenhimmel bei Nacht symbolisiert. Und wenn dieses Gebäude von der Sonne reflektiert wird, dann sieht es aus wie die Galaxie im Himmel.
2: In the sky. Halloween is one of our most favorite times of year.
1: Halloween ist eine der wichtigsten Zeiten hier in den Parks und dementsprechend verkleidet sich auch das Haus hier von der Rezeption bis zur Bar. Da werden einige Dekorationen angebracht, Dekorationen auch aus den Halloween Horror Nights in den Parks.
2: Play homage to the different houses that are at Halloween morning.
0: Irgendwann ist einem der ganze Rummel viel zu viel und viel zu laut. Mir ging es jedenfalls so. Deswegen war ich sehr froh über eine kurze Auszeit im schönen kleinen Vorort von Orlando in Winter Garden. Die kleinen Villen unter den Eichen. Keine Musik hier, kein Lärm, alles sehr ruhig. Dennis Jones, Betreiber des Radgeschäftes Winter Garden Wheelworks, der hatte mich zu einer kleinen Radelrunde eingeladen.
3: So we're at Lake Apopka right now, one of the largest lakes in Florida.
1: Wir sind am Lake Apopka, einer der größten Seen in Florida.
3: Very popular fishing spot back in the 40s and 30s.
1: In den 30er und 40ern ein sehr beliebter Ort zum Angeln.
3: Unfortunately, there was a lot of farming that went on around the lake and it got very polluted.
1: Dadurch, dass hier sehr viel Landwirtschaft um diesen See betrieben wurde, ist der See ein wenig verschmutzt worden.
3: And the pollution over the years killed a lot of the vegetation and a lot of the fish that were in the lake.
1: Und diese Verschmutzung hat leider einen Teil auch der Vegetation und der Fischwelt im See vernichtet.
3: Since then the departments
1: inzwischen aber haben die Behörden begonnen, den See zu renaturisieren, so dass wir ihn bald wieder in der ursprünglichen Form hier auch sehen können.
3: Restoration of bringing the lake back to what it was. It's starting to be again a
1: ein sehr beliebter Ort sieht man auch daran, dass hier einige mit dem Boot rausfahren, einige hier ein wenig angeln. Also der See hat wieder seine Lebendigkeit bekommen.
3: We
1: can see sometimes some alligators here. Wir sehen also einige Alligatoren mit etwas Glück hier im Schiff.
3: This lake is very well known for a lot of large alligators. You can see them

0: Usually around the shores.
1: Der See ist bekannt für große Alligatoren, die man normalerweise hier im Schilf auch sieht.
0: A lot of times you can actually hear the alligators.
1: Im Frühjahr, quasi die Brutsaison, da hört man die Alligatoren auch mit ihrem Geräusch.
0: Grunting noise. Well, it's Florida. Yeah, there's poisonous snakes, but not all snakes are poisonous. They're fine.
1: Ich fragte, ob es hier auch giftige Schlangen gibt. Ja, es ist Florida, da gibt es einige, aber nicht alle Schlangen sind giftig. You wouldn't recommend to swim in it, it's dangerous.
0: I would not recommend swimming in this part of the lake, no.
1: Ich habe gefragt, ob man hier schwimmen sollte. Er würde es nicht empfehlen, because of the alligators.
0: Alligators.
2: See you later, alligator.
0: We're back in downtown Winter Garden.
1: Jetzt befinden wir uns im Herz von Winter Garden, diesem kleinen Vorort von Orlando.
0: So we just rode through some of the historic part of downtown Winter Garden.
1: Und sind dabei mit dem Rad durch eine der historischen kleinen Straßen von Winter Garden gefahren.
0: So now we're in some of the newer part of downtown.
1: Und befinden uns jetzt in einem der neueren Gebiete von Winter Garden.
0: When you look around, you can
1: und dabei sieht man, die Stadt hat sich sehr bemüht, auch das Neue im Stil des Alten zu bauen.
0: The same as the historic part. Downtown's very small shops, local businesses.
1: Kleine Geschäfte, kleine ansässige Firmen, die hier in Winter Garden sind.
0: The city does a very good job with keeping the charm of downtown with the small businesses.
1: Und die Stadt tut ihr Übriges dazu, um eben auch das kleine Gewerbe hier im Zentrum anzusiedeln und vor allem auch halten zu können.
0: Every Saturday there's a farmer's market.
1: Jeden Samstag ist hier ein Bauernmarkt auf diesem Platz.
0: Ja. Largest in Orlando.
1: Das ist der größte Bauernmarkt von Orlando.
0: People from all over Central Florida.
1: Menschen aus ganz Zentralflorida kommen jeden Samstag auf diesen Markt zum Einkaufen.
0: Yeah, Saturday it's crazy. This is just
1: it's crazy in diesem urtypischen Good Old America. Da erfrischen wir uns mit etwas frisch gezapften. Tut ja auch gut nach dem ganzen Kommerz der Parks.

0: Enjoy your holiday in Florida. Alexander Tauscher ist für die Radioreise über den großen Teich geflogen. Eine ganze Show aus Orlando. Westlich von Orlando, etwa eine halbe Autostunde von Downtown entfernt, bereitet sich mit Winter Garden ein charmantes historisches Städtchen aus. Herzstück ist der Plant Street Market, der unter anderem von Alan Delahunt geführt wird. Der aus Irland stammende Unternehmer hatte nämlich die Crooked Can Brewery Company gegründet, eine kleine Brauerei mit angeschlossener Markthalle.
1: So we have a brewery that brews all of our own craft beer and then
0: eine Brauerei, wir brauen hier unser eigenes Craft Beer und angeschlossen ja eine Markthalle mit 17 verschiedenen Verkäufern, die alle ihre unterschiedlichsten Produkte hier anbieten. Wir haben Mac and Chips für die Kinder, aber eben auch Ceviche und Austern für die Erwachsenen, also für jeden etwas dabei hier.
1: Oysters and ceviche for the adults and kind of everything in between. There was no brewery, there was no food halls. We opened in 2015.
0: Als wir hierher kamen, gab es noch keine Markthalle. Also wir waren die Vorreiter in einer Zeit, als Markthallen in diesem Sinne gar nicht so populär waren. Im Jahr 2015, als wir herkamen, wir wollten diese Brauerei nicht nur für Bierliebhaber gründen, wir wollten einen Treffpunkt schaffen, in dem sich Familien treffen, jüngere, ältere, ein Ort des Zusammenkommens.
1: On Saturday night we get
2: together for a glass of beer.
1: We've got everything from a really.
0: Wir haben verschiedene Biere hier, von einem hellen Lager, auch Münchner Art, Hefeweizen. Bis hin zu amerikanischen IPAs, neueren Bieren, also alles dabei hier. How popular is beer here in the States? Is it like in Germany?
1: Yes, I mean it's very popular, maybe different styles.
0: Bier ist beliebt wie in Deutschland, in Europa, vielleicht nicht dieses alte Bier, nicht dieses Lagerbier, wie es bei uns stark vertreten ist, sondern das leichtere US-amerikanische Bier.
1: American Lager or the IPA, very, very big.
0: Is it also like in Germany people meet on a Saturday afternoon watching soccer to meet here for beer? Ich fragte ihn, ob es wie bei uns ist, dass man sich hier am Samstagnachmittag, Abend zum Bier trifft, um gemeinsam zum Beispiel Fußball zu schauen. Er sagte, ja, aber es geht hier vor allem darum, dass die Familien zusammenkommen. Und sei es nur Mutter und Großmutter mit dem Enkel oder auch eine Großfamilie. Also man trifft sich hier, kommt zusammen.
1: Creating a space for people to come together.
0: You worked before on Disneyland, you know the contrast to this peaceful city here.
1: Yes, so I mean this is real.
0: Das ist hier das echte Florida, charmant, es ist ruhig, es ist angenehm.
1: Charming, it's small, it's quiet. This is where the people of Orlando hang out. This is, you know, where.
0: Das ist der Ort, an dem man sich trifft am Wochenende, Familien, Freunde. Man geht nach Disney ein paar Mal, aber hierher kommt man immer wieder.
1: To Disney World a couple of times, but you keep coming back to places like this.
0: Of course, keep coming back. Ja, Radfahren in Orlando Downtown, denke ich, keine Chance. Aber hier in diesem ruhigen Ort Winter Garden, da macht es Spaß. Und das grenzenlos auf dem West Orange Trail zwischen Atlantik und Golf von Mexiko. Einmal quer durch Florida. Für den Triathleten Dennis Jones ist dies überhaupt kein Problem. Dieser Radweg wurde entwickelt von einigen der Stadtverordneten dieses Ortes Winter Garden. Und seitdem ist dieser Radweg verbunden mit vielen anderen Städten in Florida. Er durchquert Florida auf einer Länge von 250
3: Meilen.
0: Früher verlief hier eine Eisenbahnlinie entlang.
3: So there's a lot of the
0: Man nennt das Ganze hier Rail to Trail, also

0: eine Eisenbahnlinie, die zu einem Fahrradweg umgewidmet wurde.
1: In
0: der Nähe von Cape Canaveral beginnt dieser Radweg. Jetzt verbindet er Küste und Küste, also Coast to Coast. And it goes to the west to Tampa.
1: St. Pete.
0: Ah, und geht danach St. Petersburg,
1: yes.
0: Rüber an den Golf von Mexiko.
1: Yep. As we ride this.
0: Auf dem Weg hierher haben wir einige alte Lagerhäuser passiert.
1: These were packing plants for all the orange groves.
0: Hier wurden früher Orangen gestapelt, als man hier noch sehr viel Orangenzucht betrieb. So now there is not so much orange tree.
1: No, now it's all houses.
0: Jetzt gibt es hier fast keine Orangenplantagen mehr, alles Häuser. So the real orange plantate, they are outside of the towns.
1: More south now. Back in the 70s, there was a very bad freeze.
0: Die großen Plantagen befinden sich südlich von hier, liegt auch an einem großen Kälteschock in den 70er Jahren. Diese Kältewelle hat damals sehr viele Orangen vernichtet.
1: Most people 3, 4, maybe 5 days.
0: Die meisten, die diesen Radweg entlang radeln, brauchen dafür 3 bis 4, 5 Tage. And there are possibilities to overnight somewhere.
1: There's a few places to overnight. A lot of people will camp.
0: Man kann unterwegs übernachten, gibt es einige Orte und nicht wenige, die campen sehr gerne. So you can camp free here or on designated camping places?
1: Yeah, designated camping places.
0: Also nicht unbedingt ein freies Campen ist erlaubt, aber auf Campingplätzen. And even on camping places, maybe there is a snake, you never know.
1: No, it's Florida. There's a lot of, we're here at a butterfly garden.
0: Wir sind in Florida, überall gibt es Schlangen, auch hier kann es welche geben. Wir sind hier am Schmetterlingsgarten.
1: A lot of natural
0: viele Pflanzen, an denen sich die Schmetterlinge laben können. Also deswegen sieht man hier sehr, sehr viele.
2: There's a butterfly circling the bee.
0: Butterfly circling. Ja, nach dieser Verschnaufpause in Wintergarden stürzen wir uns später wieder in die Unterhaltungsmaschinerie dieser Metropole. Neben den großen Themenparks gibt es ja mitten in Orlando am International Drive den Icon Park als kostenloses Open-Air-Freizeitgelände. Darin befinden sich Dutzende Restaurants und Bars. Und über allem dreht sich als Highlight dieses Orlando Eye ein 122 Meter hohes Riesenrad. Uns ruft später noch der Zirkus der Sonne. Wie immer an dieser Stelle, auf weiter.

0: Richtet auf eure Lauscher, denn hier spricht der Tauscher. Der Alexander grüßt sie alle miteinander und wünscht auf diese Weise eine schöne Radioreise. Wir sind wieder da in Florida, in den USA und entdecken diesmal die Region Orlando. In tropischer Atmosphäre reiht sich rund um Orlando ein Erlebnispark an den nächsten. Einer der Höhepunkte eines Parkbesuches ist ohne Zweifel der Besuch einer der Shows des legendären Cirque du Soleil. Das Unternehmen aus Montreal in Kanada, dort spricht man ja Französisch, also der Name steht für Zirkus der Sonne, Cirque du Soleil. Die Shows, die verbinden Artistik, Theaterkunst und Livemusik. Tausende Menschen arbeiten weltweit für den Cirque du Soleil, darunter etwa 1200 Artisten aus etwa 80 Ländern. Weltweit werden gleichzeitig mehrere Shows von verschiedenen Truppen aufgeführt. Brian zum Beispiel spielt den Clown in der Show Drawn to Life. Ich traf ihn kurz vor seinem Auftritt im großen Zirkuszelt im Park Disney Springs und mit ihm sprach ich zunächst auch über seine große Bühnenerfahrung in diversen Disney-Shows.
1: I also work at Walt Disney World here in Orlando, and one of the shows that I performed here is called Frozen Sing-Along.
2: Brian hat davor auch mitgespielt bei Frozen, also die Eiskönigin, völlig unverfroren. Frozen Sing-Along erzählt wird die Geschichte der Schwestern Anna und Elsa im Königreich Arendelle. Elsa besitzt magische Eiskräfte, die sie nach einem Unfall mit Anna kontrollieren muss und aus Angst auch isoliert. Und als Elsa ihr Reich versehentlich in einen ewigen Winter stürzt, da macht sich Anna mit Freunden auf die Suche nach ihr.
1: So we're telling the story of Queen Elsa and these two sisters, and she discovers that she has ice powers, and it goes from there. Mostly what the audience would sing, and mostly I would just tell the story in a comical way.
2: Und er, Brian, war quasi der Geschichtenerzähler in einer doch lustigen Art und Weise.
1: The Hoop-Dee-Doo Review is a dinner show.
2: Hoop-Dee-Doo Review ist eine Show, während man Abend isst, also eine Dinner-Show, und das ist eine sehr typische amerikanische Art.
1: But that's an American form. So those are all shows that are within Walt Disney World.
2: In dieser Show hat er getanzt, hat er gesungen, vor allem waren es traditionelle amerikanische aus dem 18. Jahrhundert.
1: Traditional American songs from the 1800s. The Cirque du Soleil moved away from
2: Cirque du Soleil arbeitet nicht mit Tieren, er ist eine Mischung aus Akrobatik und Theater.
1: And circus. Cirque du Soleil has really pushed the art form because traditional circus is very much.
2: Cirque du Soleil hat gewissermaßen den Zirkus nach vorn gebracht, hat den Zirkus deutlich weiterentwickelt, denn bis dahin war Zirkus vor allem Akrobatik, Akrobatik auch mit Tieren. Beim Cirque du Soleil tritt in den Zirkus auch das Theater mit hinein und das sehr farbenfroh, also eine qualitative Erhöhung.
1: And this involves a lot more theater. I mean, Cirque has the highest standard of circus.
2: Eine der anspruchsvollsten akrobatischen Vorführungen, die man überhaupt auf einer Bühne sehen kann, sieht man hier im Cirque du Soleil.
1: In any circus at Cirque du Soleil. My background is in theater primarily.
2: Sein Metier ist das Musical-Theater, aber auch die Clownerie. Er weiß, dass es in Deutschland sehr viele Musical-Theater gibt.
1: Specifically.
2: You heard about the musical theater in Germany?
1: Yeah, I heard you have some of the most amazing productions, musicals, huge musicals. And in fact, I mean...
2: In Hamburg we have...
1: Yeah, yes. So someday I have to go visit there.
2: Brian hat gehört, dass wir in Deutschland eine der größten Musical-Häuser haben, die tollsten Shows, und er möchte eines Tages zu uns kommen.
1: So most of my training is in that musical theater and in theater in general. And
2: ich trainiere insbesondere Theater und Musical-Theater, da ich weniger mit Worten auftrete, als vielmehr mit Artistik und Akrobatik und Clownerie, hat das vielleicht auch einen größeren Zugang zu noch mehr Menschen.
1: Mostly I'm not speaking words, which makes it more

0: more accessible to anyone. So we have, for the whole cast, every week we'll have at least one or two trainings.
1: Zweimal in der Woche gibt es für den gesamten Cast ein Sporttraining, einfach um sicherzustellen, dass sie diese Leistungen bringen können. Aber auch er als Clown hat zweimal in der Woche ein spezielles Programm.
0: For the performers of the clowns, we also do trainings just to make sure we are cleaning our moments and the shapes. And then of course we also do the show two times a day, and so that's quite a bit of training as well.
1: Zweimal am Tag läuft diese Show, das ist schon ein enormes Training. So it runs in the morning, in the afternoon.
0: Usually we have two shows in the evening, one at 5:30 and one at 8.
1: Normalerweise gibt es zwei Shows am Tag, die eine um 5:30 Uhr am Abend, die andere um 8 Uhr und dann nochmal am Sonntag eine etwas frühere Show.
0: Sundays we have a slightly earlier show. One of the moments that we do in the before the show, pre-show, we bring up two people.
1: Schon bevor die Show beginnt, wird das Publikum einbezogen. Beispielsweise werden die ganz kleinen Kinder auf die Bühne gebeten. Sie bekommen ein Papier, können da ihre Lieblingsbilder malen, ihre Motive. Und diese Motive werden dann gezeigt. Und dann werden diese Bilder kurz vor Beginn der Show allen präsentiert. Und die Kinder können diese kleinen Bilder mit nach Hause nehmen, verbunden auch mit einem kleinen Geschenk.
0: And then they can take them home with an extra gift.
2: Vor der Show beginnt die Show für die Kleinen. Ja, und während der großen Show, obwohl es zu verlockend ist, sind Fotos und Videos streng verboten.

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1: Hier ist Rias. Radioreisen im amerikanischen Sektor aus Orlando im US-Bundesstaat Florida. Alexander Tauscher unter der heißen Sonne. Die schönen Strände am Atlantik oder Golf sind in Orlando noch nicht in Sichtweite, aber dafür kann man im Sea Life zum Beispiel Haien, Stachelrochen oder Meeresschildkröten ganz nahe kommen. Man läuft zum Beispiel durch Floridas einzigen 360-Grad-Ozeantunnel und kann zutraulichen Seestern oder auch Anemonen berühren. Als der Himmel über Orlando seine Wasserschaukünste mir zeigte, da war ich zum Glück trockenen Fußes im großen Zelt vom Zirkus der Sonne. Ich sprach mit dem Clown Brian und mit der PR-Chefin dieser Show, Drawn to Life, mit Brooke Fair.
2: Our show is based on Disney animation, and so we've taken a lot of.
3: Die Show, sie bezieht sehr viele Disney-Animationen, auch frühere, ältere Melodien in diese Show hinein.
2: Into our show.
3: We start with really old melodies like When You Wish Upon a Star, something like this.
2: You will definitely hear When You Wish Upon a Star inside of our show many times. It's snuck, it's woven into the show.
3: Man wird diese Musik When You Wish Upon a Star mehrfach in der Show hören, aber sie wird in verschiedene Art und Weise eingebaut, so in different interpretations.
2: Yeah, our composer has done a really good job of taking some of the Disney melodies and incorporating them without it feeling too much like you're just watching a video of.
3: Der Regisseur, der hat sehr viel Kreativität da reingesteckt, diese verschiedenen Melodien in die Show einzubeziehen.
2: Well, we have many of the 90s films, so there's Aladdin, there's The Whole New World is in there.

0: Lion King, we have some quotes throughout the entire show.
1: Also auch zum Beispiel König der Löwen, Lion King ist dabei, aber immer auch in kleinen Portionen musikalisch eingefügt.
0: We're located in a building that is themed to look like a big white tent here at Disney Springs in Orlando.
1: Die Shows finden in einem großen Zirkuszelt statt, das größte Gebäude hier in einem weißen Zirkuszelt in Disney Springs, Orlando. Brooke Fair ist hier bei uns. Wir stehen kurz vor einer Aufführung im Zirkussaal.
2: Und we're in the theater for Drawn to Life, presented by Cirque du Soleil and Disney.
1: Jetzt, kurz bevor die Show Drawn to Life, also übersetzt zum Leben hingezogen, beginnt, werden alle Sicherheitschecks durchgeführt. Die Techniker sind auf der Bühne, alle Seile.
2: They test all the apparatus, the acrobat.
1: Alle Seile, auch hier die Ringe, alle Apparate, alle Räder, die heute Abend hier zum Einsatz kommen, werden getestet, damit sie sicher sind für alle Darstellerinnen und Darsteller.
2: Before the show begins. Because our show is a love letter to the art of animation,
1: unsere Show eine Liebeserklärung an das Leben ist, vor allem weil unsere Show eine Liebeserklärung an die Animation ist, ist diese Bühne auch aufgebaut wie eine Bühne der Animatoren.
2: Appears to be a giant animator's desk. So our show is all about overcoming your fear and believing in yourself.
1: Die Show handelt davon, dass man seine Ängste überwinden muss und seine eigenen Kräfte aktivieren muss, um im Leben zurechtzukommen, um das Leben zu meistern. Und deswegen ist diese Show nicht nur für Kids, sie ist für alle Menschen, ob jung oder alt.
2: So it's really a story for of all ages. I've seen the show many, many times, and I always.
1: Obwohl Brooke diese Show schon sehr oft gesehen hat, ist sie immer wieder auch beeindruckt und sehr berührt von dieser Show, wo es doch um Familienliebe geht und auch um die Kraft der Familie.
2: Love, family love and believing in yourself. Julie is our heroine and we follow.
1: Julie steht im Mittelpunkt und ein Mädchen, das ihre Ängste überwindet und das dann gewissermaßen über sich hinauswächst.
2: Stops letting fear. We have resident shows in here in Orlando, in Mexico, in Hawaii, Las Vegas and Berlin.
1: Es gibt feste Shows hier in Orlando, in Mexiko, in Las Vegas, in Hawaii und in Berlin.
2: And then we have many touring shows that tour throughout the whole world.
1: Und es gibt viele Shows, die auf Tournee gehen durch die ganze Welt, in all countries.
2: All countries, yes, all over the globe.
1: All over the globe, also überall auf der Welt treten die Darstellerinnen und Darsteller auf. And also your actors are from all over the world.
2: Yes, we have an international group of artists bringing our shows to life every night. It's truly fantastic.
1: Auch die Darstellerinnen und Darsteller kommen aus aller Welt und bringen jede Nacht, jeden Abend hier diese fantastische Show auf die Bühne.
2: Everywhere from Quebec and Canada.
1: Wenn man durch die Garderobe läuft, sieht man eine große, lange Linie mit Flaggen aus aller Welt. Es gibt Schauspieler aus Quebec, es gibt Schauspieler aus der Ukraine, aus Russland, aus Äthiopien. Wir suchen auf der gesamten Welt die besten Schauspielerinnen und Schauspieler.
2: All over the globe to find the best of the best for the circus arts and bring them to our show.
1: I think also especially from Russia, because the circus has a very long tradition there. Also gerade auch in Russland hat der Zirkus ja eine große, lange Tradition.
2: Yes, we have several Russian artists.
1: Wir haben einige russische Darstellerinnen und Darsteller und wir sind sehr stolz, dass sie hier ihre Künste zeigen können.
2: Display those incredible talents that they have. It's wonderful within our walls.
1: Es ist toll, dass wir in unseren Wänden in diesem Haus eine Verbindung haben von Menschen aus aller Welt, Freundschaften und eine Community aus aller Welt, die hier zusammenhält.
2: Of just international understanding and friendship.
3: Die Zirkusbühne, sie kennt zum Glück keine Grenzen und vor allem auch keine ideologischen Scheu.

0: This is simply the best radio travel show with Alex aus Orlando in Florida. Die Radioreise mit Alexander Tauscher. Kulinarisch sind die USA ja ein Land der auch unbegrenzten Möglichkeiten. In der Heimat des Fastfood dreht es dem Genießer an manchen Orten sicher den Magen um. Wenn man, wie ich, an mehreren Tagen das Frühstück und Abendessen selbst organisieren muss, dann merkt man, es geht deftig zu, teilweise fett, finanzierbar bis gut, ja, aber doch im Preis recht gehoben. Schauen wir mal einem Spitzenkoch über die Schulter. Theo Goupil, er ist Chefkoch im Michelin-Sterne-Restaurant Salt and the Cellar bei Akira nahe Disneyland. Hier treffen japanische Kochtechniken auf mediterrane Küche und Geschmacksrichtungen aus aller Welt zu einer, wie der Maestro sagt, Sinfonie der Aromen.
1: So my father's French, so my grandmother's from Puerto Rico. My mother is actually Austrian and Puerto Rican.
2: Mein Vater ist aus Frankreich, ich bin in New York aufgewachsen. Meine Großmutter kam aus Puerto Rico. Meine Mutter, sie ist eine halb Österreicherin, halb Puerto Ricanerin. Ich habe in New York lange Zeit gearbeitet, habe da eine Patisserie geführt, bin da quasi auch so ein wenig in die Fußstapfen meines Vaters gestapft und habe lange Zeit als Chef einer sehr bekannten

0: Die Patisserie gearbeitet, der Fancy Patisserie, eine Patisserie, die wir gerade erst im Dezember 2019 eröffnet hatten, mit diesem tollen Gebäck. Und dann kam die Corona-Krise. In New York hatten die ganzen Patisserien schließen müssen. Hier in Florida hatte eine noch geöffnet gehabt. Also die Patisserie, sie hat sich gewissermaßen durch mein Leben gezogen.
1: Unfortunately, during COVID, New York closed completely. I've been at just about three.
0: Theo war bereits involviert in das Hotel, bevor das Haus überhaupt geöffnet hat. In seinem alten Restaurant war er dabei gewesen, als man hier das Design für dieses Etche-Haus entworfen hatte. Und davor hatte er bereits diese Kaffeenachmittage für den Sonntagnachmittag entworfen. Er benutzt das schöne Wort savoir-faire, also das Wissen, wie man etwas macht. Das muss man als Koch haben und eben auch die Leidenschaft dafür. Wenn man beides hat, das Wissen und die Leidenschaft, dann kann dieser Beruf so erfolgreich sein.
1: Cuisine here is Asian Mediterranean. Chef Akira Back, who's our chef partner for the
0: Koch Akiro, den man hier Chef Akiro nennt, hat 26 Restaurants in der gesamten Welt. Daher auch der asiatische Einfluss in dieser mediterranen Küche. All das, was er konzeptionell entwickelt, geschieht immer in Zusammenarbeit mit Chef Akiro.
1: 26 restaurants around the world. Chef Akira is Japanese and Korean.
0: Akiro wiederum hat japanisch-koreanische Wurzeln, möchte diese Küche einfach halten.
1: Likes to keep it simple. For example, we have the duck on our menu. It's twist from almost duck à l'orange because there's a little bit.
0: Also beispielsweise die Ente, die es hier auf der Karte gibt. Einerseits die Orange als mediterraner Einfluss, zum anderen die Balsamico Sojasauce, die reduzierte, und das ergibt quasi diese Fusion.
1: But then you bring the Asian component in with a balsamic soy reduction, and those flavor profiles working very well together, creating something very unique and balanced. Floridian cuisine, you know, you see a lot of good restaurants, there's a lot of fine dining, but still.
0: Wenn man durch Florida hier fährt, natürlich sieht man sehr viele sehr gute Restaurants, aber es braucht eine Zeit, um den Kern zu entdecken. So it takes time to find the good restaurants, to find the real cuisine.
1: Yeah, I mean, I've been here 8 years. There's been a big change in the restaurant scene since I've moved here. A lot of very good restaurants now.
0: Theo beobachtet, dass sich in den letzten 10 Jahren die kulinarische Szene hier in Zentralflorida durchaus verändert hat zum Positiven. Er möchte nicht sagen, dass wir hier die beste Küche Floridas haben, aber all die Gäste bestätigen ihm, dass es sich lohnt, hierher zu kommen. Oft nicht so einfach zu finden, etwas versteckt, aber es gibt sehr gute Restaurants. So you find a little bit tricky to find because it's inside of Florida.
1: Yeah, and then also too, there's a piece of being from New York, the food capital of North America.
0: Er kommt aus New York, viele Gäste, die aus New York kommen, und New York ist nun einmal die kulinarische Hauptstadt Nordamerikas, werden vielleicht nicht diese Vielfalt finden wie in New York, aber viele möchten auch einfach ihren Gaumen erweitern. Gedanklich jedenfalls sind neugierig auf das, was man hier findet.
1: Taste things that are different and break outside of the norm.
0: Typical Floridian cuisine, is it inspired by the Cuban, or what would you say?
1: Typical Floridian cuisine, that's a difficult question because you have so much culture in Florida. I mean,
0: ich fragte ihn, was die typische Küche Floridas ist, ob sie eventuell durch die kubanische Küche inspiriert ist, und er sagte, es ist schwierig zu beantworten, weil es so viele Inspirationen aus so vielen Ländern hier gibt.
1: Because even here, like in Kissimmee, where we are, I mean, you have a lot of Cubans, a lot of Puerto Ricans, a lot of Venezuelans.
0: Auch hier in Kissimmee, diesem Teil von Florida nahe Orlando, gibt es sehr viele Kubaner, sehr viele Puerto Ricaner und auch sehr viele Menschen aus Venezuela.
1: So you can find places that are a fusion of all of those.
0: Dann gibt es in diese Restaurants mit sehr viel Einfluss aus Puerto Rico, aus Venezuela, aus Kuba, aber eben auch rein US-amerikanische Restaurants, die er zum Beispiel mit dem Thema Grillen, also Barbecue, bezeichnen würde.
1: We have a unique clientele coming to Et as well. Too, that is a worldly.
0: Chef Theo freut sich, dass immer mehr Menschen dieses Restaurant, dieses Haus entdecken. Gäste, die aus fernen Teilen der Welt kommen. Er hat jüngst zum Beispiel Gäste aus Südafrika hier begrüßt, die zum ersten Mal hier in Kissimmee waren, die sehr interessiert waren an seiner Küche, weil sie sich durchaus abhebt von der regionalen Küche.
2: Ultralachs spiegelt sich dementsprechend auch in den Preisen nieder. Restaurantbesuche in den USA sind generell kein billiges Vergnügen. Und obendrauf, auch wenn es für unsere Ohren viel ist, die Service-Mitarbeiter, sie leben unbedingt davon. Deswegen sollte man da nicht sparen. 15% mindestens, 20, 25% besser Trinkgeld.

0: Alexander Tauscher sagt Hello again. Die Stadt Orlando, sie ist flächenmäßig etwa so groß wie Bielefeld. Das klingt recht bescheiden, aber Orlando ist ja eng mit den umliegenden Orten verwoben, wie zum Beispiel Kissimmee südlich der Stadt. So ist eben die Greater Orlando riesig und umfasst knapp 10.000 Quadratkilometer. Und das wiederum ist fast die Fläche von New York. Disney World liegt südwestlich von Orlando, Universal und SeaWorld liegen im Süden der Stadt. Wenn man in dieser Region irgendwo auf einer Dachterrasse steht, dann erahnt man die Größe dieser Megapolis. So zum Beispiel auch in Kissimmee, von der Dachterrasse des Etta-Hotels aus, da kann man zwei der Feuerwerke der Themenparks sehen, erklärt uns Chefkoch Theo Goupil.
1: We are the first property right outside of Disney, the only luxury property right outside of Disney. We are literally 2 minutes down the road from Animal Kingdom.
2: Wir sind das erste quasi etwas höhere Ressort außerhalb von Disneyland. Wir sind etwa 2 Minuten mit dem Auto von Animal Kingdom entfernt.
1: And the beauty of the property is that you can.
2: Das Gute ist, man kann die Parks besuchen, Disney Universal, muss aber nicht die ganze Zeit in dieser Disney-Themenwelt bleiben. Auch zur Übernachtung.
1: Disney-Theme World for your entire time, which is lovely because we have a lot of guests that come.
2: Viele Gäste, auch Familien mit Kindern, die lieben es, den Tag über in diesen Park zu verbringen. Die wollen aber abends ein wenig fliehen aus diesem zu großen Trubel der Themenparks.
1: There's something beautiful about the property when you walk in. I mean, I'm here anywhere between 10 and 14 hours.
2: Theo arbeitet oft 10 bis 14 Stunden am Tag, aber er spürt nicht diesen Trubel, der hier außerhalb herrscht, denn wir befinden uns nur ein paar Meter von einer achtspurigen Straße entfernt, auch der Garten sehr geschützt. Man hört faktisch vom Verkehr nichts bzw. nicht sehr viel, auch im Haus selbst, auch im Garten. Diese Aromen lassen einen vergessen, dass man eigentlich sehr nah an dieser trubeligen Welt der Parks ist.
1: We don't hear the noise. We're here in a zen, tranquil space. From the rooftop, you can see all of the main points of Disney.
2: Von der Dachterrasse sieht man die wichtigsten Attraktionen von Disneyland und vor allem sieht man abends auch die Feuerwerke in Disney. Das ist sehr, sehr toll.
1: You can see all of the fireworks in the evening as well, too, which is pretty lovely. There's 2 points. There's the fireworks in Epcot and then there's the fireworks in Disney Springs.
2: Es gibt 2 große Feuerwerke, die man von der Terrasse hier beobachten kann. Einmal Disney Springs, einmal Epcot. Das eine beginnt um 21 Uhr, das andere um 21.30 Uhr.
1: Good half hour, 45 minutes of fireworks every day.
3: Fireworks, rockets are glowing, fresh air.
1: Epcot is part of the parks, but it's kind of a tour of the world.
2: Epcot, zum einen dieser große Park, ist im Prinzip eine Tour durch die Welt mit verschiedenen Ländern, Kontinenten, die sich auch wiederum in den Restaurants widerspiegeln, also eine Reise durch die Welt innerhalb von Epcot.
1: And it's like replicating that piece of the world. Like you need to have a ticket to go into Epcot there where Disney Springs,
2: dafür braucht man kein Ticket, ist eine Shopping Area, hat viele Restaurants und all das.
1: Touristic shopping area.
0: Vacation, die unvergessene Connie Francis in Ferienlaune. Wenn man seinen Urlaub in den Parks verbringt, dann wird man pausenlos mit Musik beschallt. Gleiches gilt für die Hotelanlagen der großen Park-Resorts. Da tut sicher etwas Ruhe im Zimmer gut. Und wie ist es für die Menschen, die mehrfach am Tag auf der Bühne stehen? Wie motivieren die sich? Das fragte ich zum Beispiel Brian Miller, den Clown.
4: Every day I find something new. You know, you go through the show and you do it many times.
2: Also ich entdecke jeden Tag etwas Neues. Ich meine, ich gehe so oft mit der Show auf die Bühne und dann nehme ich mir vor, dass ich mich auf einen ganz spezifischen Moment konzentriere und dann denke ich, wenn ich den Moment so ändere, dann ist es lustig.
4: If I change this, now it's funny. It's timing. You know, I found.
2: Es kann auch das Timing sein. In einem bestimmten Moment kann ich zum Beispiel einfach warten. Eine Sekunde warten, bevor ich den nächsten Schritt tue. Da muss ich lachen. Ich weiß nicht warum, aber es klappt.
4: I don't know why, but it does.
0: Applaus für Brian, den Clown im Cirque du Soleil. Charlie Rivel, ein Clown aus Spanien, sagte einmal, jeder Mensch ist ein Clown, aber nur wenige haben den Mut, es zu zeigen.

0: Die Radioreise mit Alexander Tauscher geht langsam in die Schlussetappe. Heute Erlebnisse aus dem Herzen Floridas nach dem Motto Visit Orlando. Orlando befindet sich im Zentrum der Florida-Halbinsel. Tampa im Westen liegt etwa 120 Kilometer entfernt. Jacksonville an der Ostküste ist etwa 200 Kilometer entfernt. Nach Miami im Süden sind es etwa 350 Kilometer und Tallahassee im Norden liegt etwa 400 Kilometer entfernt von Orlando. Daniel Hollander von Visit Orlando über die Vielfalt dieser Region.
1: The things that we know, particularly Germans, like, and we've all been obsessed with lately, is space.
2: Wir wissen, dass viele in Europa ja sich sehr für Raumfahrt interessieren. Das NASA Kennedy Space Center ist nur 45 Minuten von hier entfernt. Dort kann man sehr viel erleben, Raumschiffe besteigen, man kann sehr viel erfahren über die Raumfahrt, nur 45 Minuten von hier.
1: NASA's Kennedy Space Center is only 45 minutes away. The ability to experience sport in Orlando.
2: Das Tolle an Orlando ist auch das Sportangebot. Egal, ob man sich sportlich auf dem Bike betätigt oder auch professionell Tennis spielt, ob man Volleyball spielt oder ob man Paddle spielt. Es gibt hier für alles Angebote.
1: One of the things that we find people really enjoy is the outdoors.
2: Weiterhin gibt es hier viele Outdoor-Möglichkeiten, beispielsweise Kajakfahren auf unseren sehr klaren Seen.
1: Beautiful springs, or you want to go on an airboat over parts of the Everglades.
2: Oder auf einem Luftkissenboot in den Everglades die Alligatoren sehen. Da muss man nicht selber paddeln, man wird quasi über den Sumpf hinweg geflogen. Das ist ein Angebot in den Everglades.
1: You can experience nature without really having to paddle. Somebody will take you on a big fan.
2: Wir sind auch die Wasserski-Hauptstadt der Welt, deswegen kann man hier sehr viele andere Aktivitäten tun. Wasserski, Jetski beispielsweise mit dem Motorboot, man kann das hier lernen und sehr, sehr aktiv sein.
1: So you can try something new and learn a new skill or go paddleboarding. So and then one of the things that also makes Orlando special is where we're located.
2: Wir wissen, dass gerade auch die Deutschen, Österreicher, Schweizer sehr gerne in ihrem Urlaub sehr viel von Florida sehen wollen. Wir sind hier im Herzen von Florida, im Zentrum. Man kann alle Küsten sehr schnell erreichen, die Westküste, die Ostküste. Man ist mit dem Zug sehr schnell auch in Südflorida. Also ein Brightline ist der Zug, der beispielsweise von hier, von Orlando direkt nach Miami fährt.
1: But of course, when you're planning your trip.

0: 120 Tage würde es brauchen, sagt Daniel, um allein all das zu erleben, was es hier in Zentralflorida gibt. Also man muss schon seinen Urlaub deutlich verlängern oder auch wiederkommen hierher. Orlando, you're the star. Ja, die Zeit, die verging wie im Flug und schon steht der Rückflug an. Da ist viel Sitzfleisch gefragt und der Jetlag, der ist kein guter Freund. Also empfehle ich an dieser Stelle wie immer die kostenfreie Urlaubsverlängerung. Da haben wir in Florida einiges zu bieten, alles von Orlando aus zu erreichen. Es gibt Radioreisen aus St. Petersburg, aus Bradenton oder aus Sarasota. Eine andere Sendung ist ausschließlich in der Region Sarasota unterwegs. An der Ostküste bieten wir zum Beispiel eine Tour nach Jacksonville und St. Augustine an und eine Radioreise an die Spice Coast. Miami haben wir natürlich auch im Angebot und wer Lust hat, sogar eine Cruise von Florida auf die Bahamas. Der große Amerika-Katalog mit Sendungen von Washington D.C. über Maryland bis Virginia, von North Carolina bis Louisiana, von Dallas bis Las Vegas unter www.radioreise.de. 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Radioreise.de und überall da, wo man in den USA gute Podcasts finden kann. Ich sage zum Abschied, au revoir, adios, hey, ade, servus, gülügül, antio, ayowobam, das wird rein, ja, tschüss, ciao, marhaba und shalom und natürlich goodbye, see you over the ocean.
1: This is Alan, so thanks for listening to our story and sharing your time with me and Alex, and I hope that you guys get the chance to come visit us someday.
2: This is Kate Thomas saying goodbye. Looking forward to welcoming you to Universal World. Have a great day.
3: Hi, this is Jeff Polk, and I just wanted to say thank you to Radio Riza and their visit with us today. It's been a very exciting time, and we hope to see you again here soon.
4: Thank you, Radio Riza, Radio Voyage. It's been a pleasure. Thank you very much for your time. A wiedersehen. Au revoir, à bientôt, à la prochaine. Bonne journée.
5: Hi, my name is Danielle with Visit Orlando, and thank you for listening on Radio Riza.
6: This is Dennis again. Just want to say thank you for listening. Goodbye.
7: Hi, this is Brooke from Orlando, Florida, and we're so happy to be here with Alex from Radio Riza.
0: Brian Miller, er ist Darsteller hier in Cirque du Soleil in Disney Springs. Er verabschiedet sich. Brian, you want to say goodbye to our listeners?
8: I do want to say goodbye. Enjoy your day, and when you wish upon a star... All the best for the listeners of Radio Riza.
0: When you wish upon a star, ja, was man sich wünscht, wenn man einen Stern sieht, ist ja ganz privat. Ich verrate meinen Wunsch. Eine neue Radioreise. Also, bleiben Sie schön reisefreudig, meine Damen und Herren, denn es gibt noch mindestens 1000 Orte in dieser Welt zu entdecken. In diesem Sinn, wie immer, bis bald.

Radio FFR am heutigen Freitag. Herzlich willkommen zu unserer Sendung Radioladen, der ganz regulären Sendung. Und ich freue mich auf einen bunten Nachmittag hier mit Ihnen zu Hause.

0: ich freue mich jetzt sehr, dass wir jetzt hier bei uns mit Frithjof Mess reden. Er ist Abteilungsleiter Maritime Operationen bei Eurologix und bei ihm dürfen wir nachfragen. Wie werden eigentlich die Drohnen gesteuert unter Wasser?
1: Die Steuerung erfolgt meist komplett autonom. Das heißt, sie geben den Fahrzeugen ein Missionsgebiet vor. Dann können sie sich überlegen, möchte ich die live miteinander vernetzen? Das machen wir mit akustischen Kommunikationslinks. Oder sagen sie, sie wollen das Ganze in einer Silent Mission ablaufen lassen. Dann würden sie das Fahrzeug ins Wasser bringen. Das ist dann mit Sensorik wie zum Beispiel dem Seitensichtsonar ausgestattet, was ihnen ein 2D-Bild liefert des Meeresgrundes. Und das Fahrzeug würde ihnen nach Ablauf der Mission an die Oberfläche kommen, einen Satellitenlink aufbauen oder einen LTE-Link, das ist auch machbar, und würde dann anfangen, die Daten zu übertragen.
0: Welche Rolle spielt die KI dabei?
1: Die spielt da eine ganz große Rolle, weil sie wollen natürlich schon während der Mission erkennen, ist hier ein Point of Interest. So, das Fahrzeug ist da auch mit ausgestattet, was wir hier ausstellen, der Quadruin der Firma Evologix, der ihnen schon mal sagt, okay, zu einer Wahrscheinlichkeit von 60-65% liegt hier ein altes Fahrrad, aber es könnte zum Beispiel auch eine Mine sein. So, und diese Likeability können wir schon während der Fahrt übertragen. Das heißt, das Fahrzeug kann ihnen einen sogenannten Ping geben und sagt, okay, an meiner Position so und so habe ich etwas gefunden, das sollten wir uns nochmal angucken, wenn ich fertig bin. Das heißt, der Operator weiß schon, okay, da könnte was sein. Ich kann schon mal meine Überwassereinheiten informieren, ich kann meine Einsatzzentrale informieren. Da ist was gefunden, das wird jetzt untersucht. Halte da schon mal Abstand.
0: Das heißt, es funktioniert nicht ohne Menschen?
1: Derzeit noch nicht, aber natürlich sind wir dabei, das Ganze weiter zu autonomisieren und auch der KI deutlich mehr Möglichkeiten auch zu bringen, die Datenbanken weiter zu trainieren. Vieles basiert ja auch einfach auf Trainingsdaten, auf Fahren unter Wasser, Stunden unter Wasser sein. Und da sind wir definitiv auf dem Weg, das auch wieder auf das nächste Level zu heben.
0: Es gibt viele Anwendungsbereiche.
1: Also das geht von Forschungseinrichtungen, die im Bereich der Meeresforschung unterwegs sind, die Unterwasservermessungen machen wollen. Da gibt es auch Firmen, die sich darauf spezialisieren, zu gucken, dass man dort Daten erhebt. Aber es sind natürlich auch die behördlichen Anwender im Bereich zum Beispiel des Katastrophenschutzes, der Polizei, wenn es darum geht, vermisste Personen zu finden. Zum Beispiel haben wir den Sonobot hier als kleines Oberflächenfahrzeug, der wird viel dafür genutzt, aber im Endeffekt ist es natürlich dann auch

0: ein militärischer Kunde, der zum Beispiel sagt, ich möchte wissen, in meinem Bereich sind hier irgendwelche Bedrohungen, im Bereich des Hafenschutzes zum Beispiel oder auch im Bereich der Minenjagd können wir diese Fahrzeuge auch setzen. Also mit einem passiven Approach im Endeffekt dazu zu sorgen, dass die Organe, die unterwegs sind, einfach bestmöglich geschützt sind in ihrem Einsatz.
1: Muss ich im Ostseeurlaub Angst haben, dass im Wasser neben mir plötzlich eine Drohne auftaucht?
0: Nein, das müssen Sie nicht. Die Einsatzgebiete sind natürlich immer klar definiert. Die werden auch entsprechend gekennzeichnet durch die Einheiten vor Ort. Da müssen Sie definitiv keine Sorge haben.
1: Ich sage herzlichen Dank an Friedhof Mess und freute mich sehr über das Gespräch zum Thema maritime Operationen mit Drohnen.

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Und wir reden jetzt hier bei uns über militärische Zukunft bei der Bundeswehr, hier bei Radio Sunshine. Das Thema Drohnen beschäftigt auch die Bundeswehr zurzeit sehr. Flottenadmiral Christian Bock spricht bei uns jetzt über Entwicklungen, technische Neuheiten und erklärt, warum es in Zukunft nicht nur KI und Drohnen geben wird. Und wir fragen nach, welche Rolle spielen autonome und unbemannte Systeme in der strategischen Neuausrichtung der Bundeswehr?

0: Wer?
1: Eine große. Eine wirklich große. Aber tatsächlich nur als ein Beispiel für Technologien, die genutzt werden müssen, um die gesamte Verteidigungsaspekte der Bundesrepublik Deutschland und unserer NATO-Partner im zivilen und im militärischen Bereich tatsächlich zum Erfolg zu bringen.
0: Welche Herausforderungen gibt es bei der Beschaffung und der Integration neuer Systeme?
1: Die Interoperabilität und die Unterschiedlichkeit der Systeme und die unterschiedlichen Entwicklungsgeschwindigkeiten. Weil man immer unterscheiden muss, reden wir von der Hardware oder reden wir von der Software, reden wir von der Überbrückung von weiten Strecken, ne, der Kommunikation oder die Darstellung der Lage und das Verbinden von verschiedenen Systemen. Und die Komplexität macht das Ganze so anforderungsschwierig.
0: Wie wichtig ist das Thema Drohnen für die Bundeswehr?
1: Ja, ist natürlich ein Element der Verteidigungsaspekte und der auch so mal offensiven Einsatzes von solchen Hilfsmitteln, weil die heutigen technologischen Möglichkeiten tatsächlich in Ergänzung vorhandener Waffensysteme dazu führen, dass man sich gegen jede Bedrohung wehren kann und andererseits halt auch dem Gegner zu einem Dilemma führt.
0: Und wir sagen jetzt herzlichen Dank an Christian Bock, dass er uns zum Interview zur Verfügung stand. Er ist Flottenadmiral bei der Bundeswehr.

0: Mittlerweile ist die Schauspielerin Jasmina Filali durch ihre Beschäftigung mit Kosmetik zur Beauty-Expertin geworden und wir freuen uns jetzt mit ihr gleich sprechen zu dürfen. Wonach schaust du besonders nach neuen Trends?
1: Also

0: Da ich ja gerade angekommen bin, ist das genau das, wonach ich suchen wollte. Zu schauen, was die Trends sind. Ich habe gerade gesehen, dass ganz viel irgendwie mit Wimpern und Augenbrauen jetzt neu kommen wird. Und ich bin sehr gespannt, weil so viel habe ich noch nicht gesehen. Aber ich glaube, die Trends haben sich ja schon im letzten Jahr abgezeichnet. Also ich glaube, wir sind weg von diesem Kim Kardashian-Look, wo alle gleich aussehen. Ich glaube, wir werden so ein bisschen individueller.
1: Wo permanent Make-up ist eines der größten Themen. Was hältst du davon?
0: Ich finde das immer schwierig. Ich glaube, etwas zu verändern, was einfach ewig bleibt. Ich erinnere mich, dass ich in den 90er Jahren war es ganz großer Trend, dass alle Frauen sich diese Augenbrauen gezupft haben und sahen alle aus wie Greta Garbo. Das war für 3 Jahre ganz toll. Und dann haben wir alle ja dumm aus der Wäsche geguckt, als diese buschigen Augenbrauen wieder Trend sind. Ich glaube, ich halte Abstand von alledem, was permanent ist. Weil sich die Geschmäcker ändern, weil sich die Mode ändert, weil sich auch dein Gesicht irgendwann ändert. Und ich finde, wenn du jetzt gar keine durch Chemotherapie oder so, ich habe eine Freundin, die jetzt gar keine Augenbrauen mehr hatte, wenn sie sich da so ein bisschen was gemacht hat, um ne, den Eindruck einer Augenbraue und wenn die eigenen nachher nachwachsen, sieht man es auch nicht mehr. Das ist okay, aber ich glaube, definitiv was an der Form oder so zu ändern, würde ich jetzt nicht machen.
1: Wie wichtig ist das Thema Schönheit für dich?
0: Ich bin da wie jede Frau auch. Du möchtest in den Spiegel gucken und das Gesicht, was dir entgegen guckt, soll mit dem vereinbar sein, wie du dich auch fühlst. Und ich glaube, bei einigen Frauen ist es wirklich, dass sie das Gefühl haben, Mensch, ich bin noch gar nicht so alt und ich habe aber irgendwie in den 70ern noch nie was davon gehört, dass man irgendwie Sonnencreme benutzt und meine Haut ist einfach gealtert vor ihrer Zeit. Und dass man daran heutzutage was ändern kann und dass es reversibel ist, finde ich auch völlig in Ordnung.
1: Hast du als Beauty-Expertin den ultimativen Schönheitstipp für unsere Hörer und Hörerinnen?
0: Ich glaube, es gibt keinen ultimativen Schönheitstipp. Was ich aber jeder Frau absolut raten möchte, und da sind wir beim Thema, was ich eben angesprochen habe, ist Lichtschutzfaktor zu verwenden. Du kannst die tollsten und teuersten Faltencremes benutzen. Wenn du deine Haut nicht schützt vor Licht, wird sie vorzeitig altern. Das heißt, das ist eigentlich der erste Schritt, den du jeden Morgen und zwar auch im Dezember machen musst. Du nimmst einen Lichtschutzfaktor. Ich sage auch extra Lichtschutzfaktor und nicht Sonnenschutzfaktor, weil die Leute mal denken, ja gut, die Sonne scheint ja nicht. Aber das Licht, das Blaulicht vom Computer, alles altert vorzeitig.
1: Wir sagen herzlichen Dank an die Schauspielerin Jasmina Filali hier bei mir im Interview und ich freue mich.

0: Ja, Nina Zarella, Model und Moderatorin, ist bei mir jetzt zugeschaltet und wir fragen bei ihr nach. Bist du jemand, der sich immer nach neuesten Trends
1: Also
0: umschaut?
1: ich interessiere mich natürlich, wie alles sich entwickelt, weil die Kosmetikbranche entwickelt sich viele Sachen mit Technologie. Wir sehen jetzt auch hier ganz besonders bei Dyson, die Haare werden gestylt, aber geschont, was wir vor Jahren nicht so vor der Grund hatten mit dem Schonen. Aber das ist alles heutzutage möglich und darum geht's. Also ich gehe gerne mit solchen Trends, weil ich weiß, davon habe ich auch was lange. Ich habe lange glänzende Haare.

0: Haare, die viel Styling vertragen können, aber trotzdem gesund bleiben. Und das soll auch das Ganze bei dieser Beauty-Welt sein, was wir wollen.
1: Wie wichtig ist dir die äußere Schönheit?
0: Also mir ist die innere Schönheit viel wichtiger, schon immer. Deswegen habe ich eine sehr positive Lebenseinstellung. Ich finde, Menschen sind schön ab dem Moment, wo sie glücklich sind, weil man sieht, dass es wird transportiert. Und ich finde, Schönheit liegt tatsächlich immer in dem Auge des Betrachters. Was für mich schön ist, ist für andere nicht unbedingt schön. Deswegen finde ich, das Wichtigste ist, dass man sich wohl in der eigenen Haut fühlt, dass man glücklich ist, dass man erfüllt ist, dass man bei sich ist. Das ist das Wichtigste.
1: Hast du einen ultimativen Schönheitstipp für uns?
0: Also, ultimativen Schönheitstipp von mir ist auf jeden Fall, sich selbst lieben. Das ist das Wichtigste. Sich akzeptieren, wie man ist. Sachen zu tun für sich und nicht für anderen. Das ist auch, was ich ganz besonders der neuen Generation immer predige. Ich habe auch eine 13-jährige Tochter. Ich sage immer, das Wichtigste ist, dass alles, was man macht, dass man für sich selbst macht, dass man selber glücklich ist und nicht den anderen. Und wenn man schon so in die Richtung geht, hat man schon halbe Mitte. Aber natürlich genug schlafen, nicht rauchen, nicht trinken. So habe ich mein Leben lang gelebt und ich fühle mich sehr wohl dabei.
1: Wir sagen herzlichen Dank an Jana Inazarella.

Ein herzliches Hallo, meine lieben Hörer, zu meiner Wonne-Monat-Mai-Ausgabe von Katrins Wunschbox hier auf Ihrem Lieblingsradio. Ich sage erstmal allen Danke für die Zuschriften, die ich wieder zahlreich erhalten habe, denn

Sie, liebe Hörer, bestimmen ja hier das Musikprogramm mit. 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

Ich küsse dich in New York mit diesem Titel von Uli Bastian Gehen Grüße von Ulrich Hubert an seine liebe Frau Doris.

Die Fans von Ramon Rosselli haben zahlreich geschrieben und wünschen sich ihr Idol Ramon Rosselli mit dem Titel Luisa. Unter anderem ist Post eingegangen von der Conny, von Rosalie, von Cornelia, von Irma Müller.

Mit der lieben Gerda Gabriel geht's ja weiter in meiner Sendung. Die Ines Zünderer hat mir ebenfalls eine Nachricht hinterlassen. Liebe Katrin, viele liebe Grüße aus Erfurt sendet dir die Ines. Ich wünsche mir wieder mal die Gerda Gabriel mit ihrem Titel Gib dem Leben eine Chance. Ich wünsche weiterhin viel Freude mit deiner Sendung und alles Gute für dich, die Ines.

Mit sehr wichtig ist der nächste Gruß und Wunsch gekennzeichnet. Jürgen Kerber schickt an seine liebste Kathi im wunderschönen Sachsen-Anhalt liebe Grüße mit dem Titel von Uli Schwinge, Ich will.

Für den Wundermonat Mai wünsche ich mir der Titel von Vivien Gold, Kinder dieser Nacht. Ein toller, selbstgeschriebener Song von Vivien. Liebe Grüße zu dir und natürlich die Hörer der Wunschbox Ingrid Obermeier.

Mit ihrer neuen Single Sag ihr, ich hab dich nie geliebt, meldet sich die sympathische österreichische Schlagersängerin Daniela Uhrig eindrucksvoll zurück. Gefühlvoll, authentisch und so nah am Leben wie nie zuvor. Und die Inge aus München wünschte sich diesen Song und schickt liebe Grüße an alle Hörer der Wunschbox.

Die Fans von Rudi haben ihn schon längst erkannt. Ein Titel aus seinem aktuellen Album »Wir leben doch nur einmal«.

0: Und geschrieben hat mir die Erika und sie schickt liebe Grüße an alle Hörer und die Fans von Rudi Giovannini.
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Albert Hauser schickt mit seinem wundervollen Song Sternenstaub liebe Grüße an alle Hörer und er schreibt weiter, möge euch dieser Song Glück bringen. Ganz herzliche Grüße, euer Albert.

Eine weitere Nachricht ist eingegangen hier von Christian Drescher. Liebe Katrin, bei der Wunschbox darf auf gar keinen Fall der Song Liebeselixier von der sympathischen Sängerin Anna Karina Henke fehlen. Ich wünsche allen noch eine schöne Woche mit viel Sonnenschein. Liebe Grüße, der Christian.

Aus dem Hause Schlagerhimmel kommt eine Neuvorstellung. René Unfer veröffentlicht mit dem Titel Wild, Jung und Frei einen energiegeladenen Ohrwurm. Der neue Song ist ein toller Partyschlager, der einen Hauch von Abenteuer aufflackern lässt. Es geht um die Freude und Energie an einem Abend, an dem alle zusammen feiern und es egal ist, ob man jung oder alt.

John Braun und Matthias Witt haben ebenfalls mal wieder eine Nachricht hinterlassen, hier in meiner Wunschbox. Ihr Idol Marc Lorenz wird gewünscht und der Matthias schreibt weiter: Liebe Katrin, ich wünsche mir Please Release Me in der deutschen Version von Marc Lorenz und schicke ihm zum Jubiläum liebe Grüße. Ja, mein lieber Marc, 40-jähriges Bühnenjubiläum, vom Kinderstar bis heute sehr, sehr erfolgreich musikalisch unterwegs. Und in Nürnberg im Literaturhaus hielt der ehemalige bayerische Ministerpräsident Günther Beckstein deine Laudatio. Ich wünsche dir viel Gesundheit und natürlich noch weitere wundervolle musikalische Jahre hier in meiner Wunschbox und bei deinen Konzerten. Musik.

0: Liebe Katrin, ich wünsche mir von den Stimmen der Berge den Titel California Blue. Ich mag diesen Titel sehr, sehr gerne. Grüße gehen an alle Freunde der Stimmen der Berge und natürlich zu dir. Liebe Grüße, die Rose Silvia.
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Eine sehr erfolgreiche Songtexterin ist die Ilona Buraut. Sie präsentiert hier in meiner Sendung im Mai den aktuellen Titel von Stefan Leier. Ich küsse dich im Traum. Mit dem Titel Ich küsse dich im Traum liefert Stefan Leier einen tanzbaren Popschlager, der die Magie einer ersten Begegnung einfängt. Von der explodierenden Partynacht bis zum Herzklopfen, wenn im Kopf ein Konfettiregen zündet. Ein absoluter Ohrwurm und ein Song über große Gefühle mit Tanzpflichtgarantie. Ich wünsche allen Hörern viel Freude mit diesem wundervollen Song von Stefan, die Ilona.

Hallo liebe Katrin, da schreibt mir die Marlies Königsberg. Es ist Mai, bald Sommer und Urlaubszeit. Da passt der Titel bestimmt von Norbi Hasta Manana Seniorita wunderbar in deine Mai-Ausgabe. Schöne Woche und liebe Grüße aus Berlin, die Marlies.

Elfriede Mühl und Margot Franke wünschen sich mal wieder ihr Idol Stefanie Simon. Und die Margot schreibt hier weiter. Sie schickt liebe Grüße an alle Fans von Stefanie Simon und sagt herzlichen Dank für den wundervollen Titel »Die besten Jahre«.

Zum Jubiläum schicke ich ganz liebe Grüße nach Bozen zum Sänger und Komponist Graziano. Er feierte vom 17. bis 19. April am Gardasee sein Festival. 20 Jahre Bühne, 20 Jahre große Gefühle, lieber Graziano. Die Fans reisten aus ganz Europa an und es war eine wundervolle Veranstaltung da am Gardasee. Ich wünsche dir für die nächsten Jahre noch wundervolle musikalische Momente und bleib schön gesund, die Katrin.

Mit einem bunten Strauß wundervoller Melodien geht's ja weiter in meiner Sendung im Mai. Dagmar Frederik, Conny Singer und Katrin und Peter verzaubern jetzt mit ihren Titeln. Und geschrieben hat mir die Elfriede Mühl aus Lauchhammer und sie wünscht allen viel Freude mit der Musik. Und Grüße gehen an die Hörer der Wunschbox und sie wünscht allen einen wundervollen Wonnemonat Mai.

Der aktuelle Titel von Vincent Groß, Hasentanz, ist ein richtiger Knaller und wäre cool für deine nächste Sendung. Das schreibt mir hier die Ursula aus Berchtesgaden. Liebe Ursula, für dich und natürlich die Hörer, unser Vincent Groß.

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1: Sie möchten gern auch mal Ihre Lieben grüßen oder einen Interpreten hier hören in meiner Ausgabe im Juni, dann einfach an Katrins Wunschbox. schimdofree.com schicken und im Juni werden Ihre Musikwünsche erfüllt. Und gewünscht wurde ebenfalls hier in meiner Sendung John Covers mit seinem Titel Da ist nichts mehr als Liebe in mir. Viel Freude, meine lieben Hörer!

Eine weitere Nachricht ist eingegangen im Mai von Michael Lindemeyer. Er wünscht sich den neuen Titel von Teddy Herz, der Schlagerkapitän, und schickt liebe Grüße an das gesamte Team und die Hörer der Wunschbox.

0: Die Welt dreht sich weiter. Das brandneue Album ist da, voller Emotionen und Ohrwürmer von den Goldstars, Schlager, der ins Herz geht und im Ohr bleibt. Viel Freude, meine lieben Hörer.
1: Die

Grüße von Andrea Pointner gehen an alle Mariandl-Freunde mit dem Song von Stefan Dietl und die Aufdreher »In der U-Bahn sitzt ne Kuh«. Und mit diesem Song geht meine heutige Ausgabe dem Ende entgegen, meine lieben Hörer. Bis Juni sage ich Ihnen und euch ganz, ganz lieb Tschüssi, Ihre und eure Katrin.

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Im Radio läuft irgendwas mit Geigen und eine Melodie wird auf Schleife durchgekaut. Hab ich das alles auch genossen? Kennen die Kurven hier noch ganz genau.